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2: Um 2.30 Uhr. Ich bin Dirk Justes. Nach den Wahlen in MV stehen die Zeichen auf Rot-Rot-Grün. Ministerpräsidentin Schwesig von der SPD will mit Grünen und Linken über eine Koalition sprechen. In Berlin strebt Linken-Wahlsiegerin Ehralp eine Koalition mit Grünen und SPD an. Möglich wäre aber auch eine Zusammenarbeit von CDU, Grünen und SPD. Prozessstart gegen Ex-Bundesverkehrsminister Scheuer. In Berlin muss er sich im Zusammenhang mit der gescheiterten Pkw-Maut verantworten. Daniel Bornberg berichtet.
3: In dem Prozess geht es aber nicht um das Mautdebakel an sich, sondern um den späteren Untersuchungsausschuss dazu. In dem sollen Scheuer und ein früherer Staatssekretär gelogen haben. Stimmt nicht, sagen beide. Die Pkw-Maut war ein Prestigeprojekt der CSU. Es wurde nach einem Urteil des Europäischen Gerichtshofs gestoppt. Laut Anklage hatten die vorgesehenen Mautbetreiber angeboten, das Urteil abzuwarten, bevor die Verträge unterschrieben werden. Das Angebot soll Scheuer aber abgelehnt haben. Die Folge? Der Bund musste mehr als 240 Millionen Euro Schadensersatz zahlen.
2: Auch wenn es inzwischen teurer ist, scheint das Deutschland-Ticket zu wirken. Im ÖPNV gibt's immer mehr Fahrten. In der ersten Jahreshälfte waren es 5,7 Milliarden, meldet das Statistische Bundesamt. Ein Plus von 2% im Vergleich zum Vorjahreszeitraum. Urteil im Referendariatsstreit. Rechtsextreme haben keinen Anspruch auf eine Lehrerausbildung in Sachsen. Das hat das Oberverwaltungsgericht in Bautzen entschieden. Mehr zum Fall von Benno Hille.
4: Geklagt hatte eine Frau, die als Referendarin abgelehnt worden war, wegen Kontakten in die rechtsextreme Szene. Laut dem Verfassungsschutz hatte die Frau regelmäßig an Veranstaltungen eines rechtsextremen Instituts teilgenommen. Die Bautzener Richter haben sich jetzt hinter die Entscheidung gestellt. Für die Ausbildung sei ein Mindestmaß an Verfassungstreue nötig, heißt es in der Begründung. Denn auch eine Referendarin hat Einfluss auf die Schulkinder. Die Entscheidung ist endgültig, kann also nicht mehr angefochten werden.
2: Ärgerlich für Brajan Gruder. Der Profi von RB Leipzig hat für die Nationalmannschaft absagen müssen. Grundzerrung in der Bauchmuskulatur. Gruder muss deshalb in der Länderspielpause kürzer treten. Mit David Raum und Riedle Baku sind aber noch zwei weitere RB-Profis von Bundestrainer Jürgen Klopp nominiert worden. 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
5: Im Moment ist alles frei auf den Straßen bei uns in Sachsen. Es gibt keine Staus. Staus und Blitzer immer melden an unsere kostenfreie Hotline 0800 0815 200. Das Wetter im Freistaat. Wolkig ist es in den nächsten Stunden, aber es bleibt trocken. Höchstens ab und zu kann es ein paar Tropfen geben. Später am Tag wird es freundlicher und die Sonne kommt auch mal raus. Dazu Höchstwerte von 16 bis 18 Grad. Morgen geht's dann mit Sonne und Wolken weiter, trocken und es werden bis zu 20 Grad.
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3: Um 3 Uhr, ich bin Dirk Justus. Auch nach dem Debakel für die CDU bei den Wahlen in Berlin und MV bleibt der Kanzler bei seiner Linie. Merz will die Koalition mit der SPD fortsetzen und grundsätzlich am Reformkurs festhalten. Er sagt aber auch, wir müssen Antworten auf die Ängste und Sorgen der Bevölkerung geben. Über die geplanten Reformen will er auch nochmal mit den Ministerpräsidenten reden. Auch die SPD hält an der Zusammenarbeit mit der CDU fest. Vizekanzler Klingbeil.
4: Wir müssen Dinge anders tun und wir brauchen offene und ehrliche Debatten noch in der Regierung über den Reformkurs. Aber die SPD steht zu ihrer Verantwortung, die sie für Deutschland übernommen hat, und da gibt es kein Wackeln.
3: Anders als im Bund hat die heftige Wahlpleite zumindest bei der CDU in Mecklenburg-Vorpommern jetzt auch personelle Konsequenzen. Landeschef Daniel Peters tritt zurück. Übergangsweise wird er von Philipp Amthor ersetzt. Der ist seit Juli auch Staatsminister für Bund-Länder-Zusammenarbeit im Kanzleramt. Zwickau, Chemnitz, Dresden und auch Radeberg sachsenweit haben Beschäftigte von VW und vielen Zulieferbetrieben protestiert. Die IG Metall sagt, Einschnitte für die Beschäftigten sind kein Weg aus der Krise. Stattdessen braucht es neue Abnehmer und Produkte, mit denen sich auch in Zukunft Geld machen lässt. Der Blick richtet sich nicht nur auf VW, sagte uns Jens Kiele von der IG Metall.
5: Wir wissen von BMW, wir wissen von Mercedes, überall die Diskussionen, dass wir von unseren hohen Tarifstandards weg müssen, sollen 40 Stunden für dasselbe Geld gearbeitet werden. Das erzeugt am Ende weniger Arbeitsplätze, weil nicht die Frage ist, wie viele Stunden jemand arbeitet, sondern die Frage ist, welchen Absatz haben wir, mit welcher Produktivität sind wir unterwegs.
3: Ex-Verkehrsminister Scheuer steht jetzt in Berlin vor Gericht wegen der vor Jahren gescheiterten Pkw-Maut. Der Vorwurf: Falschaussage. Scheuer und ein früherer Staatssekretär sollen in einem Untersuchungsausschuss zur Maut gelogen haben. Sie beteuern aber beide, dass das nicht stimmt. Neuer Trainer für Borussia Mönchengladbach. Medienberichten zufolge soll der frühere St. Pauli-Coach Alexander Blessin das Bundesliga-Schlusslicht übernehmen. Der Gladbacher Sportchef Ruven Schröder hatte bereits durchblicken lassen, dass man sich mit einem Nachfolger für Eugen Polanski einig ist. 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
6: Auf der A14 Leipzig Richtung Nossen steht in der Auffahrt zum Rastplatz Hansensholz Süd ein kaputtes Auto. Staus und Blitzer immer melden an unsere kostenfreie Hotline 0800 0815 200. Das Wetter im Freistaat. Wolkig ist es in den nächsten Stunden, aber es bleibt trocken. Höchstens ab und zu kann es ein paar Tropfen geben. Später am Tag wird es freundlicher und die Sonne kommt auch mal raus. Dazu Höchstwerte von 16 bis 18 Grad. Morgen geht's dann mit Sonne und Wolken weiter, trocken, und es werden bis zu 20 Grad.
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1: Um 3.30 Uhr, ich bin Dirk Justes. Auch nach dem Debakel für die CDU bei den Wahlen in Berlin und MV bleibt der Kanzler bei seiner Linie. Merz will die Koalition mit der SPD fortsetzen und grundsätzlich am Reformkurs festhalten. Er sagt aber auch, wir müssen Antworten auf die Ängste und Sorgen der Bevölkerung geben. Über die geplanten Reformen will er auch nochmal mit den Ministerpräsidenten reden. Auch die SPD hält an der Zusammenarbeit mit der CDU fest, Vizekanzler Klingbeil.
2: Wir müssen Dinge anders tun und wir brauchen offene und ehrliche Debatten noch in der Regierung über den Reformkurs. Aber die SPD steht zu ihrer Verantwortung, die sie für Deutschland übernommen hat, und da gibt es kein Wackeln.
1: Anders als im Bund hat die heftige Wahlpleite zumindest bei der CDU in Mecklenburg-Vorpommern jetzt auch personelle Konsequenzen. Landeschef Daniel Peters tritt zurück. Übergangsweise wird er von Philipp Amthor ersetzt. Der ist seit Juli auch Staatsminister für Bund-Länder-Zusammenarbeit im Kanzleramt. Zwickau, Chemnitz, Dresden und auch Radeberg sachsenweit haben Beschäftigte von VW und vielen Zulieferbetrieben protestiert. Die IG Metall sagt, Einschnitte für die Beschäftigten sind kein Weg aus der Krise. Stattdessen braucht es neue Abnehmer und Produkte, mit denen sich auch in Zukunft Geld machen lässt. Der Blick richtet sich nicht nur auf VW, sagte uns Jens Kiele von der IG Metall.
3: Wir wissen von BMW, wir wissen von Mercedes, überall die Diskussionen, dass wir von unseren hohen Tarifstandards weg müssen, sollen 40 Stunden für dasselbe Geld gearbeitet werden. Das erzeugt am Ende weniger Arbeitsplätze, weil nicht die Frage ist, wie viele Stunden jemand arbeitet, sondern die Frage ist, welchen Absatz haben wir, mit welcher Produktivität sind wir unterwegs.
1: Ex-Verkehrsminister Scheuer steht jetzt in Berlin vor Gericht wegen der vor Jahren gescheiterten Pkw-Maut. Der Vorwurf: Falschaussage. Scheuer und ein früherer Staatssekretär sollen in einem Untersuchungsausschuss zur Maut gelogen haben. Sie beteuern aber beide, dass das nicht stimmt. Neuer Trainer für Borussia Mönchengladbach. Medienberichten zufolge soll der frühere St. Pauli-Coach Alexander Blessin das Bundesliga-Schlusslicht übernehmen. Der Gladbacher Sportchef Ruven Schröder hatte bereits durchblicken lassen, dass man sich mit einem Nachfolger für Eugen Polanski einig ist. 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
4: Auf der A14 Leipzig Richtung Nossen steht in der Auffahrt zum Rastplatz Hansensholz Süd ein kaputtes Auto. Staus und Blitzer immer melden an unsere kostenfreie Hotline 0800 0815 200. Das Wetter im Freistaat. Wolkig ist es in den nächsten Stunden, aber es bleibt trocken. Höchstens ab und zu kann es ein paar Tropfen geben. Später am Tag wird es freundlicher und die Sonne kommt auch mal raus. Dazu Höchstwerte von 16 bis 18 Grad. Morgen geht's dann mit Sonne und Wolken weiter, trocken, und es werden bis zu 20 Grad.
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3: Um 4 Uhr. Ich bin Dirk Justus. Nach den Wahlen in MV stehen die Zeichen auf Rot-Rot-Grün. Ministerpräsidentin Schwesig von der SPD will mit Grünen und Linken über eine Koalition sprechen. In Berlin strebt Linken-Wahlsiegerin Ehralp eine Koalition mit Grünen und SPD an. Möglich wäre aber auch eine Zusammenarbeit von CDU, Grünen und SPD. In ganz Deutschland haben Beschäftigte aus der Autobranche Alarm geschlagen. Es gab fast 300 Protestaktionen. Die IG Metall spricht von rund 175.000 Teilnehmern von großen Konzernen oder Zulieferbetrieben. Die IG Metall sieht viele Jobs in Gefahr. Die Gewerkschaft stellt sich aber gegen Einschnitte für die Beschäftigten. Stefan Kiele von der IG Metall appelliert an die Arbeitgeber.
4: Wir werden auch nicht mit einer 40-Stunden-Woche staatlich unterstützten Produkten in irgendeiner Art und Weise Paroli bieten können. Wir müssen das durch Innovation machen, durch Produktivität. Und da sind wir weiterhin führend und erzielen dadurch genauso auch wieder Absatz. Weil innovative Produkte sind nachgefragte Produkte.
3: Die Bundesregierung gibt Gas. Der angekündigte Tankrabatt soll noch diese Woche von Bundestag und Bundesrat beschlossen werden. Ab Oktober sollen Benzin und Diesel dann 17 Cent pro Liter billiger werden. Auch einen Spritpreisdeckel will die Bundesregierung einführen. Wann ist aber noch offen. Google soll in der EU eine weitere Millionenstrafe zahlen, wegen Verstößen gegen den Datenschutz. Die zuständige Behörde verhängt ein Bußgeld von mehr als 400 Millionen Euro. Google hatte vor Jahren Standortdaten seiner Nutzer für Werbezwecke genutzt und damit gegen EU-Vorgaben verstoßen. Urteil im Referendariatsstreit. Rechtsextreme haben keinen Anspruch auf eine Lehrerausbildung in Sachsen. Das hat das Oberverwaltungsgericht in Bautzen entschieden. Mehr zum Fall von Benno Hille.
5: Geklagt hatte eine Frau, die als Referendarin abgelehnt worden war, wegen Kontakten in die rechtsextreme Szene. Laut dem Verfassungsschutz hatte die Frau regelmäßig an Veranstaltungen eines rechtsextremen Instituts teilgenommen. Die Bautzener Richter haben sich jetzt hinter die Entscheidung gestellt. Für die Ausbildung sei ein Mindestmaß an Verfassungstreue nötig, heißt es in der Begründung. Denn auch eine Referendarin hat Einfluss auf die Schulkinder. Die Entscheidung ist endgültig, kann also nicht mehr angefochten werden.
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6: Auf der A14 Leipzig Richtung Nossen steht in der Auffahrt zum Rastplatz Hansensholz Süd ein kaputtes Auto. Staus und Blitzer immer melden an unsere kostenfreie Hotline 0800 0815 200. Das Wetter im Freistaat. Wolkig ist es in den nächsten Stunden, aber es bleibt trocken. Höchstens ab und zu kann es ein paar Tropfen geben. Später am Tag wird es freundlicher und die Sonne kommt auch mal raus. Dazu Höchstwerte von 16 bis 18 Grad. Morgen geht's dann mit Sonne und Wolken weiter, trocken und es werden bis zu 20 Grad.
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1: Um 4.30 Uhr. Ich bin Dirk Justus. Nach den Wahlen in MV stehen die Zeichen auf Rot-Rot-Grün. Ministerpräsidentin Schwesig von der SPD will mit Grünen und Linken über eine Koalition sprechen. In Berlin strebt Linken-Wahlsiegerin Ehralp eine Koalition mit Grünen und SPD an. Möglich wäre aber auch eine Zusammenarbeit von CDU, Grünen und SPD. In ganz Deutschland haben Beschäftigte aus der Autobranche Alarm geschlagen. Es gab fast 300 Protestaktionen. Die IG Metall spricht von rund 175.000 Teilnehmern von großen Konzernen oder Zulieferbetrieben. Die IG Metall sieht viele Jobs in Gefahr. Die Gewerkschaft stellt sich aber gegen Einschnitte für die Beschäftigten. Stefan Kiele von der IG Metall appelliert an die Arbeitgeber.
2: Wir werden auch nicht mit einer 40-Stunden-Woche staatlich unterstützten Produkten in irgendeiner Art und Weise Paroli bieten können. Wir müssen das durch Innovation machen, durch Produktivität. Und da sind wir weiterhin führend und erzielen dadurch genauso auch wieder Absatz. Weil innovative Produkte sind nachgefragte Produkte.
1: Die Bundesregierung gibt Gas. Der angekündigte Tankrabatt soll noch diese Woche von Bundestag und Bundesrat beschlossen werden. Ab Oktober sollen Benzin und Diesel dann 17 Cent pro Liter billiger werden. Auch einen Spritpreisdeckel will die Bundesregierung einführen. Wann ist aber noch offen. Google soll in der EU eine weitere Millionenstrafe zahlen, wegen Verstößen gegen den Datenschutz. Die zuständige Behörde verhängt ein Bußgeld von mehr als 400 Millionen Euro. Google hatte vor Jahren Standortdaten seiner Nutzer für Werbezwecke genutzt und damit gegen EU-Vorgaben verstoßen. Urteil im Referendariatsstreit. Rechtsextreme haben keinen Anspruch auf eine Lehrerausbildung in Sachsen. Das hat das Oberverwaltungsgericht in Bautzen entschieden. Mehr zum Fall von Benno Hille.
3: Geklagt hatte eine Frau, die als Referendarin abgelehnt worden war, wegen Kontakten in die rechtsextreme Szene. Laut dem Verfassungsschutz hatte die Frau regelmäßig an Veranstaltungen eines rechtsextremen Instituts teilgenommen. Die Bautzener Richter haben sich jetzt hinter die Entscheidung gestellt. Für die Ausbildung sei ein Mindestmaß an Verfassungstreue nötig, heißt es in der Begründung. Denn auch eine Referendarin hat Einfluss auf die Schulkinder. Die Entscheidung ist endgültig, kann also nicht mehr angefochten werden.
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4: Auf der A14 Leipzig Richtung Nossen steht in der Auffahrt zum Rastplatz Hansensholz Süd ein kaputtes Auto. Staus und Blitzer immer melden an unsere kostenfreie Hotline 0800 0815 200. Das Wetter im Freistaat. Wolkig ist es in den nächsten Stunden, aber es bleibt trocken. Höchstens ab und zu kann es ein paar Tropfen geben. Später am Tag wird es freundlicher und die Sonne kommt auch mal raus. Dazu Höchstwerte von 16 bis 18 Grad. Morgen geht's dann mit Sonne und Wolken weiter, trocken und es werden bis zu 20 Grad.
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1: Hallo, ich bin Daniel Heinzer. Wer Danke sagen kann, schaut anders auf die Welt als Menschen, denen das Wörtchen schwer über die Lippen kommt. Ja, so ein Danke macht vieles besser, auch wenn es nur zwei kleine Silben sind. Denn wer Danke sagt, erkennt an, dass es nicht selbstverständlich ist, dass einem etwas Gutes passiert. Danke, dass du mir hilfst bei dem wichtigen Projekt. Danke, dass du mir etwas Leckeres zu essen gekocht hast. Danke für deinen guten Hinweis, wie mir etwas besser gelingen könnte. Ich habe jeden Tag ganz viele gute Gründe, um Danke zu sagen. Den Menschen um mich herum, im Büro, im Supermarkt, in meiner Familie oder im Freundeskreis. Christinnen und Christen danken auch Gott regelmäßig für das Schöne und Gute, das sie im Leben erleben. Ja, wer Danke sagen kann, hält sich nicht für den Nabel der Welt und sieht die anderen. Und sorgt für gute Laune bei denen, denen das Dankeschön gilt.
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3: Um 5 Uhr. Ich bin Dirk Justus. Der Kanzler gibt sich kämpferisch. Nach dem Wahldebakel bleibt Merz bei seiner Linie. Er setzt weiterhin auf die Koalition mit der SPD und hält am Reformkurs fest. Merz will aber nochmal mit der SPD und den Ministerpräsidenten sprechen. Er sagt, wir müssen Antworten auf die Ängste und Sorgen der Bevölkerung geben.
4: Viele Menschen machen sich Sorgen um den Arbeitsplatz, machen sich Sorgen um die Familien, machen sich Sorgen um ihre Alterseinkommen, machen sich Sorgen um die Gesundheitsversorgung. Es ist die historische Aufgabe der Koalition hier in Berlin und der politischen Mitte insgesamt, unser Land mit allen diesen Fragen fit zu machen für die nächsten Jahre.
3: Anders als im Bund hat die heftige Wahlpleite zumindest bei der CDU in Mecklenburg-Vorpommern jetzt auch personelle Konsequenzen. Landeschef Daniel Peters tritt zurück. Übergangsweise wird er von Philipp Amthor ersetzt. Der ist seit Juli auch Staatsminister für Bund-Länder-Zusammenarbeit im Kanzleramt. Ex-Verkehrsminister Scheuer steht jetzt in Berlin vor Gericht wegen der vor Jahren gescheiterten Pkw-Maut. Der Vorwurf: Falschaussage. Scheuer und ein früherer Staatssekretär sollen in einem Untersuchungsausschuss zur Maut gelogen haben. Sie beteuern aber beide, dass das nicht stimmt. Der angekündigte Tankrabatt soll noch diese Woche durch Bundestag und Bundesrat gebracht werden. Die Bundesregierung will damit dafür sorgen, dass Benzin und Diesel ab Oktober 17 Cent pro Liter billiger werden. Auf lange Sicht soll ein Spritpreisdeckel entlasten. Wann der kommt, ist aber noch offen. Studierende in Chemnitz zahlen deutschlandweit am wenigsten für ein WG-Zimmer. Im Schnitt werden dafür 305 Euro im Monat fällig. Mehr von Hanna Messerschmidt.
5: Im bundesweiten Schnitt kostet ein WG-Zimmer rund 510 Euro im Monat. Das zeigt eine Analyse von 90 deutschen Hochschulstandorten. Besonders teuer bleibt München mit durchschnittlich 850 Euro. Aber auch in den anderen sächsischen Unistädten wohnen Studierende vergleichsweise günstig. In Dresden und Leipzig etwa werden pro Monat im Schnitt 400 Euro fällig.
3: Brian Gruder von RB Leipzig kann nicht wie geplant zur Nationalmannschaft reisen. Der Offensivmann hat die Länderspielreise wegen einer Zerrung in der Bauchmuskulatur abgesagt. Eigentlich sollte Gruder am Sonntag mit David Raum und Riedle Baku zur DFB-Elf stoßen. Er war für den Kader der Nations League-Spiele eingeplant. 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
6: Im Moment ist alles frei auf den Straßen bei uns in Sachsen. Es gibt keine Staus. Staus und Blitzer immer melden an unsere kostenfreie Hotline 0800 0815 200. Das Wetter im Freistaat. Wolkig ist es heute Morgen und es bleibt trocken. Im Laufe des Tages gibt's weiter Sonne und Wolken im Mix, insgesamt ohne Regen. Und die Höchstwerte landen bei 16 bis 18 Grad. Morgen geht's meist freundlich weiter, mit wenig Wolken und trockenem Wetter, maximal 17 bis 20 Grad.
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7: Wer war das Klaus Schwein? Wer hat's gemacht?
8: Ich weiß es nicht, aber ich war sehr verwundert darüber. Uns wurde gestern ein Schirm geklaut.
7: Und damit erstmal guten Morgen,
8: Sachsen. Guten Morgen, Freistaat. Kommt gut in diesem Dienstag hier erstmal an. Ja. Es hat ja geregnet so und dann hatten wir die Schirme zum Trocknen draußen hingelegt. Zwei Stück vor der Wohnungstür und dann war plötzlich einer weg. Heute Morgen, als ich aus der Haustür gegangen bin, es war ja sehr früh, lag da wieder der Schirm. Und ich war so, das glaube ich jetzt nicht. Aber lieb, also es gibt scheinbar Leihdiebe,
7: Ja, gibt's
8: wirklich. Sind doch gibt's nur wirklich. Leine,
7: also ich habe das, als ich noch in der Großstadt gewohnt habe, genauso auch erlebt. Mir wurde schon mal ein Fahrrad geklaut. 2 Tage später stand es an derselben Stelle wieder.
8: Mit so einem Zettel, danke.
7: Nichts von Kind, danke, aber ich habe mich gefreut und dachte mir so, könntest du auch mal wieder anschließen. Freunde, jetzt legen wir erstmal los in diesen Dienstag. Wir hoffen, ja, ihr habt einen guten Start jetzt mit Laid Back, Snap und Midnight Oil.

0: Ja, ihr dürft euer Haus auch gern nackt streichen.
1: Ja, gut zu wissen. Hier sind eure Muttermacher. Wir sind Noemi und Melanie. Guten Morgen. Was ist das heute wieder für ein Thema? Ich raste aus.
0: Ich hab neulich gelesen, dass einer sein Haus komplett nackt gestrichen hat. Also Schuhe hat er angehabt.
1: Sicherheit geht vor.
0: Na klar. Die Polizei musste kommen. Und ich wollte mal wissen, darf man denn sein Haus nackt streichen? Grundlegend? Ja! Du darfst auf deinem Grundstück splitternackt sein. Jetzt kommt aber das Aber, ich zitiere mal, es ist eine Grenze erreicht, wenn man etwas tut, das geeignet ist, die Allgemeinheit zu belästigen. Und bekommt man also die Nacktheit des Nachbarn mit, wie bei dem Fall, geradezu aufgezwungen, dann könnte diese Grenze überschritten sein und dann könnte das eine Ordnungswidrigkeit sein.
1: Ich liebe das auch, dass es da eine konkrete Regel für gibt, für den Fall, falls man sein Haus nackt streichen sollte.
0: Schatzi, ich glaube, der Mond ist auf. Nee, das ist der Nachbar.
1: Nee,
0: RSA hier.

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0: viele Wecker habt ihr? Hier ist RSA, Melanie Mertens.
1: Viele, da muss ich ja so nachgucken.
0: Was sind denn viele? Weil ich habe vorhin einen Kollegen im Funkhaus getroffen und der hat gesagt, ich habe heute voll verpennt. Ich habe selbst meinen 9. Wecker nicht gehört. Und dann dachte ich kurz so, der hat 9 Wecker zu Hause? Also der hat 9 Weckfunktionen ins Handy eingestellt.
1: Ja.
0: So, ich habe immer.
1: Einmal reicht bei dir?
0: Ja.
1: Nee, ich habe auch mehrere und dann habe ich aber alle noch so eingestellt, dass die dann auch alle 5 Minuten nochmal snoozen. Also das
0: ist so eine blanke Horror, da muss man ja eine Stunde lang wach werden.
1: Ja.
0: Anstatt einfach aufzustehen.
1: Aber
0: die
1: das
0: Stunde
1: geht
0: könnte man
1: ja
0: doch
1: nicht.
0: Schlafen.
1: Nee, aber es geht ja nicht. Ich kann ja nicht einfach so aufstehen. Das geht wirklich nicht. Willst du mal, warte, ich zeig es mal und du kannst ja dem Freistaat mal kurz sagen, wie oft man hier scrollen muss für meine Wecker.
0: Ja. Also das ist lang, länger als diese Sendung. Freunde, wir hoffen, wir können euch mit unserer Musik immer beim ersten Mal wach werden, falls wir jetzt aus eurem Radiowecker, weil, ey komm, die Bee Gees, die kannst du nicht wegsnoosen. Hier ist Secret Love bei RSA.

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1: Um 5.30 Uhr. Ich bin André Glatzel. Zwickau, Chemnitz, Dresden und auch Radeberg. Sachsenweit haben gestern Beschäftigte von VW und vielen Zulieferern Alarm geschlagen. Die IG Metall appelliert, Einschnitte in den Betrieben sind kein Weg aus der Krise. Stattdessen brauche es neue Abnehmer und Produkte, mit denen sich auch in Zukunft Geld machen lässt. In der Altstadt von Döbeln haben neue Arbeiten zum Hochwasserschutz begonnen. Direkt an der Freiberger Mulde entsteht eine 425 Meter lange Schutzwand. Sie soll die Altstadt besser vor Hochwasser schützen. Die Kosten mehr als 6 Millionen Euro. Nach den Wahlpleiten in Mecklenburg-Vorpommern und Berlin trifft Kanzler Merz heute die Unionsfraktion. Dabei geht es auch um die Folgen der Niederlagen. Merz will Kanzler und CDU-Chef bleiben und seinen Reformkurs fortsetzen. Zuletzt forderten auch Stimmen in der CDU seine Ablösung. Anders als im Bund hat die heftige Wahlpleite zumindest bei der CDU in Mecklenburg-Vorpommern jetzt auch personelle Konsequenzen. Landeschef Daniel Peters tritt zurück. Übergangsweise wird er von Philipp Amthor ersetzt. Der ist Staatsminister für Bund-Länder-Zusammenarbeit im Kanzleramt. 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
2: Nichts los im Moment. Die Straßen in Sachsen sind frei. Staus und Blitzer immer melden an unsere kostenfreie Hotline 0800 0815 200.
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2: Das Wetter im Freistaat. Wolkig ist es heute Morgen und es bleibt trocken. Im Laufe des Tages gibt's weiter Sonne und Wolken im Mix, insgesamt ohne Regen. Und die Höchstwerte landen bei 16 bis 18 Grad. Morgen geht's meist freundlich weiter mit wenig Wolken und trockenem Wetter, maximal 17 bis 20 Grad.
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4: Da wird bald die Couch reaktiviert im Hause Mertens. Da gibt es Streit in 20 Minuten. Freistaat, brauchen wir eure Meinung. Jetzt machen wir Bronski Beat Rockset. Und damit ihr erstmal gut in Fahrt kommt, weil es ist noch früh. Eigentlich will man ja noch gar nicht reden. Man will Mucke hören. Little Lies.

0: Bein weg. Na, dann lass dir doch einfach ein neues wachsen. Es gibt ein Tier, das kann genau das, und zwar der Axolotl. Und damit guten Morgen, Sachsen.
1: Schönen guten Morgen. Habt ihr direkt was gegen das betretene Schweigen mit den Kollegen in Neumies Klugschiss am Morgen? Das ist euer schnelles Wissen für unterwegs hier bei RSA.
0: Der Axolotl, das ist ein mexikanischer Wassermolch und der sieht aus wie so ein kleiner Drachen unter Wasser. Mhm. Der lächelt immer, ein ganz niedliches Tier. Und das kann der auch mit dem Lächeln, denn wenn der verletzt wird, dann wächst dem wirklich fast alles nach. Also verlorene Beine, Füße wachsen inklusive Knochen, Muskeln und Nerven vollständig nach. Selbst Teile des Herzens, des Rückenmarks und vom Gehirn können sich regenerieren. Und jetzt kommt das Spannende, das alles vollkommen narbenfrei. Also man sieht das nicht mal, dass da was nachgewachsen ist. Und das versucht die Medizin natürlich jetzt irgendwann mal auf den Menschen zu kopieren, damit das, wenn wir uns wehtun, mal wieder ein bisschen besser und schöner aussieht.
1: Das ist sehr faszinierend. Also ich kann Axolotl häkeln. Vielleicht hilft das ja auch. Das ist ein sehr süßes Kuscheltier geworden.
0: Das ist schon mal ein Anfang.
1: Neuen Klugschuss von Neumi. 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
0: Ich mag deine Beiträge zur Welt. Guten Morgen, Sachsen.

0: So, was ist die Streitigkeit im Hause Mertens? Möchte RSA und der Freistaat wissen?
1: Guten Morgen erstmal. Die Fensterthematik natürlich.
0: Beim Schlafen jetzt, ne?
1: Ja, weil nachts ist es ja doch wieder frisch und ich liebe aber frische Luft. Ich bin einfach frische Luft-Ultra. Ich könnte wirklich das ganze Jahr über mit aufgerissenem Fenster schlafen. Nicht,
0: ach so,
1: nicht
0: ich dachte, du wärst die andere.
1: Nee, mir ist immer warm.
0: Freistaat, es ist so ulkig, weil dann müsst ihr euch vorstellen, der Freund von Melanie Mertens ist ungefähr 2,50 groß. Ich bin da schon ein Riesenkerl, aber da muss ich immer hochgucken. Der kommt immer kaum durch die Tür durch. Ja. Und der Riesenkerl...
1: Das ist ein Fröschelküttel. Der friert immer.
0: Wirklich?
1: Ja, und dann ist er immer so, ich gehe natürlich dann vor ihm ins Bett, weil ich ja auch früher aufstehen muss. Und dann ist immer so, oh, es ist immer so kalt und dann muss ich immer das Fenster zumachen. Und dann kommt da dieser riesen Mensch dazu und der gibt ja auch Wärme ab. Das ist ja, je mehr Mensch, desto Wärme wird ja ausgestrahlt. Das ist eine Heizung.
0: Stimmt.
1: Und dann macht er das Fenster zu und ich raste aus, das ist mir zu warm.
0: Da wird also dein Fuß landet immer erstmal zwischen seinen Waden und dann ist es
1: am Rücken.
0: Ah, okay. Ja. Wie schlaft ihr? Fenster auf oder zu? Ich glaube, der Freistaat schläft immer auf dem Fenster, oder?
1: Na klar, das einzig wahre.
0: Ich weiß es nicht. Gib's mal durch. 0341 39374 mal die 8. Und toi, toi, toi, wenn ihr diesen Streit zu Hause jetzt auch wieder ausführen müsst.

0: 4 Minuten vor um 6. Hier ist RSA. Guten Morgen.
1: Schönen guten Morgen, Freistart. Allererstes zuerst. Happy Birthday an unseren Neumi.
0: Vielen Dank.
1: Alles, alles Liebe. Der hat nämlich heute das Alter erreicht. Da kosten die Kerzen obendrauf mehr als die eigentliche Torte. Alles Liebe zum Geburtstag, Neumi.
0: Okay, das ist genau mein Nummer, so nehmen wir es. Freunde, vielen Dank, damit ihr es gut in den Tag startet. Machen wir ja Dan Harrow. Und egal, was ihr heute vom Leben wieder aufgetischt bekommt. Also mit der Mucke von RSA geht's doch immer ein bisschen besser. Machen wir gleich Madonna, dann machen wir aber. Dann machen wir Dan Harrow. Ich bin auch froh, dass ich, also Torte mag ich nicht so, aber so ein Mad Eagle mit so Salzstangen obendrauf. Ne, falls ihr...
1: Aber schön auch mit Zwiebeln dann, ne?
0: Oh.
1: Klar, klar, da sind dann die Haare, die Zwiebeln.
0: Und ihr habt einen schönen Dienstag hier mit RSA.
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1: Um 6 Uhr, ich bin Uwe Schimonek. Zwickau, Chemnitz, Dresden und auch Radeberg, sachsenweit haben gestern Beschäftigte von VW und vielen Zuliefererbetrieben protestiert. Die IG Metall sagt, Einschnitte für die Beschäftigten sind kein Weg aus der Krise. Stattdessen braucht es neue Abnehmer und Produkte, mit denen sich auch in Zukunft Geld machen lässt. Der Blick richtet sich nicht nur auf VW, sagte uns Jens Kiele von der IG Metall.
2: Wir wissen von BMW, wir wissen von Mercedes, überall die Diskussionen, dass wir von unseren hohen Tarifstandards weg müssen, sollen 40 Stunden für dasselbe Geld gearbeitet werden. Das erzeugt am Ende weniger Arbeitsplätze, weil nicht die Frage ist, wie viele Stunden jemand arbeitet, sondern die Frage ist, welchen Absatz haben wir, mit welcher Produktivität sind wir unterwegs.
1: Papst Leo kann sich über Stollen und einen Herrenhuter Stern freuen. Ministerpräsident Kretschmer reist heute nach Rom und bringt die Geschenke mit. Dort bekommt er eine Privataudienz. Der Stern soll im September die Krippe auf dem Petersplatz schmücken. Der Stollen wurde extra für die Reise gebacken. Nach den schweren Wahlpleiten wartet auf Kanzler Merz heute ein schwieriger Termin. Er stellt sich am Nachmittag der Unionsbundestagsfraktion. Dort soll über die Folgen der Niederlagen beraten werden. Merz will Parteichef und Kanzler bleiben, sowie den Reformkurs fortsetzen. Neuer Trainer für Borussia Mönchengladbach. Medienberichten zufolge soll der frühere St. Pauli-Coach Alexander Blessin das Bundesliga-Schlusslicht übernehmen. Der Gladbacher Sportchef Rufen Schröder hatte bereits durchblicken lassen, dass man sich mit einem Nachfolger für Eugen Polanski einig ist. 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
3: Freunde, der frühe Vogel fängt den Wurm. Wir haben es noch nicht mal um 6, eine Minute vor um 6. Der RSA-Verkehrssupport ist ohne Meldungen. Wenn ihr was habt, dann gibt's gern kostenfrei durch. 0800 0815 200. Vielen Dank.
4: Das Wetter im Freistaat ist heute wolkig, aber trocken. Stellenweise kommt dann im zweiten Verlauf des Tages auch noch ein bisschen die Sonne raus. Das Ganze bei Maximalwerten von bis zu 18 Grad. Es ist auch heute deutlich weniger windig. Also heute schiebt es uns nicht so doll von A nach B.
3: Okay.
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4: Eintopfzeit, Schmor- und Sudsaison. Oh, Freunde, der warme Löffel Herbst. Ab jetzt geht's endlich wieder los und wir lieben es doch alle deftig. Ja. Die Frage ist nur, warum eigentlich? Evolution. Machen wir gleich hier bei RSA.
3: Der Eintopf ist Evolution.
4: Ja, wart's mal ab. In zwei Songs macht der RSA wieder laut.
3: Okay, bevor ihr jetzt zur Bahn losmacht oder ihr ins Auto hüpft, genießt die letzten Schlucke Kaffee mit Ozzy Osbourne Dreamer. Machen jetzt auch gleich den Harrow und jetzt schon. Genau.
4: Das, was Madonna sagt.
3: Ja, immer das, was Madonna sagt. La Isla Bonita aus den 80ern hier bei

0: Freunde, ich muss gerade lachen. Entschuldige, ich habe voll Allergie. Melanie Mertens ist sehr nett. Ich habe heute Geburtstag und habe Blumen mitgebracht, gegen die ich maßlos allergisch bin. Ich habe sie mal aufs Fenster gestellt.
1: Ist ja auch nicht so, als wüsste ich das mit der Allergie, aber ich habe echt glaube, so Blumen.
0: Komm, alles gut zum Geburtstag. Ich bringe dich mal um. 9 Minuten nach 6 hier ist RSA.
1: Hallo. Es tut mir leid, ich mache es wieder gut mit richtig viel Geschmack. Jetzt geht es nämlich um deftiges Essen. Sahnig, sämig, deftig einfach. Lieben wir ja jetzt im Herbst.
0: Das war so ein Was war das?
1: Es liegt unter anderem an unseren Hormonen, weil durch die Veränderung von Tageslicht, da passen sich auch die Hormone an und die beeinflussen auch den Hunger und unseren Appetit. Und so warmes, kräftiges Essen fühlt sich ja auch einfach bei Kälte nochmal besser an.
0: Ja.
1: Und unser Kopf verbindet deftiges Essen auch mit Wärme, Gemütlichkeit und so dieses, na jetzt machen wir uns schön. Und früher war es ja dann auch ziemlich clever, so vorm Winter nochmal ordentlich Energie auf den Rücken zu schütten. Ne?
0: Ja. Ja. Ach so, ach, daher kommt das. Also wir sind im Prinzip Igel.
1: Quasi.
0: Die Fettschicht muss drauf.
1: Die Fettschicht muss drauf.
0: Ich habe da auch ein Essen, bin ich mal gespannt. Die meisten denken immer, ich meine damit Hundefutter, wenn ich das sage. Aber ich habe ein Herbstessen, da wollt ihr euch in Zukunft auch drin sielen. Können wir gerne mal in einer Stunde drüber quatschen hier bei Ansa.
1: Bis dahin gebt uns gerne mal euer Wohlfühlessen jetzt für den Herbst durch. So dieses, jetzt machen wir uns so schön. 0341 39 37 4x8 RSA an.

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0: So, 6.17 Uhr haben wir es. Ernst Archer.
1: Guten Morgen.
0: Grüße an alle, die heute mit einem genauso großen Schrecken wie der Mars hier aufgewacht sind.
2: Ja, ich habe heute erst mal begriffen, dass jetzt 2 Wochen Länderspielpause ist. Sonst war das immer bloß 1 Woche.
1: So.
2: Da hatten die immer unter der Woche gespielt und dann war es Wochenende, Freitag oder so. Aber das ist schon frech. Das ist wirklich, es ist mehr wie frech. Ich finde gar keine Worte.
1: Ja. Ich musste gerade auch überlegen, so Länderspiel. Wir sind da thematisch.
0: Dafür, dass er keine Worte findet, redet er aber ganz schön viel. Freunde, am Donnerstag ist es dann, ne? Erstes Länderspiel im Free TV. Melanie Mertens ist es wie vollkommen boogie.
1: Ich war so, ich check gar nichts hier. Ja,
0: ich werde es dir dann sagen.
1: Danke.
0: Freunde, check mal alles am Donnerstag nochmal. Jetzt kommt er gut rein. Und zwar, wir haben die erste Nacht mit unter 2-stelligen Werten überstanden. Und Ersa hat jetzt heißen, wärmenden Sound von Icehouse, Hey Little Girl, und OMD Pandora's Box. Zwei Mucke aus den 80ern, Kulthits, die Spaß machen bei euren Ersa Munterwachern. Schönen Dienstag. Hi.
1: Morgen.

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0: Uhr, liegt noch gut in der Zeit. Es ist 6:55. 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
1: Na, die einen, die freuen sich schon darauf, in der Bahn nochmal die Augen zumachen zu dürfen. Und die anderen, die kämpfen sich jetzt hier schon durch die ersten Baustellenstaus des Tages. Freunde, wo auch immer ihr steckt, Wir bringen euch da gut ans Ziel.
0: Und zwar mit Kult ist die Laune. Machen wir gleich Bonnie M, genauso wie mehr 80er-Mucke.
1: Ich wollte noch mitklatschen, verdammt.
0: Du kannst immer gerne mitklatschen.
1: Bei dem Song geht's nicht mehr so gut.
0: Das ist
1: der
0: dann wieder,
1: ist zum Reinlegen.
0: Die ersten zwei Takte kriegt man noch hin auf den Takt und dann wird's unrhythmisch,
1: ne? Komisch.
0: Freunde, gute Mucke bei RSA nach halb. Also wenn ihr noch gar nicht im Auto sitzt und gar nicht losgemacht seid, dreht RSA gleich wieder laut im Auto und habt eine gute Tour mit eurem Muttermacher.
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1: Um 6.30 Uhr, ich bin Uwe Schimonek. Zwickau, Chemnitz, Dresden und auch Radeberg, sachsenweit haben gestern Beschäftigte von VW und vielen Zulieferern Alarm geschlagen. Die IG Metall appelliert, Einschnitte in den Betrieben sind kein Weg aus der Krise. Stattdessen brauche es neue Abnehmer und Produkte, mit denen sich auch in Zukunft Geld machen lässt. Wie sich Sachsen vor Hackern schützen können, darauf macht im Freistaat ab heute eine Roadshow aufmerksam. Cyber-Experten machen bis Anfang November in 11 Stationen im Land Halt. Los geht's heute am Beuer-Gymnasium in Zwickau. Ende Oktober gibt's zudem Infoveranstaltungen speziell für ältere Leute. Nach den Wahlpleiten in Mecklenburg-Vorpommern und Berlin trifft Kanzler Merz heute die Unionsfraktion. Dabei geht es um die Folgen der Niederlagen. Merz will Kanzler und CDU-Chef bleiben und seinen Reformkurs fortsetzen. Zuletzt forderten auch Stimmen in der CDU seine Ablösung. 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
2: 6:30, der RSA-Verkehrsreport. Es wird langsam so ein kleines bisschen wie hell im Freistaat. Aktuell haben wir keine Meldung, aber ihr denkt an den Wildwechsel. Es kann zu dieser Jahreszeit immer mal noch mal was aus dem Maisfeld raushupen, wenn er noch steht. Ne? Wenn ihr was habt, 0800 0815 200. Dankeschön.
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4: Das Wetter im Freistaat, grenzenloser Optimismus mit deinem Es wird hell gerade. Also 20 Minuten müssen wir mindestens noch warten.
2: Ja, es dämmert so ein bisschen.
4: Ja, kann man jetzt da rein interpretieren. Maximal 18 Grad sind heute drin. Dazu bleibt es aber komplett trocken. Und dann, wenn die Sonne aufgegangen ist, dann ist sie auch zu sehen immer mal wieder. Selbst wenn so ein paar Wolken mit da durchziehen, es bleibt heute komplett trocken.
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4: Heute ist die Tag-Nacht-Gleiche. Also ja. Der Tag ist genauso lang wie die Nacht und Noemi hat dazu natürlich wieder einen sehr spannenden Klugschiss für euch am Start. Holt gleich wieder euer schnelles Wissen für unterwegs ein. Wie immer frisch 6.40 Uhr hier bei RSA.
2: So, damit ihr gut auf die Arbeit kommt, Bonnie M., Belinda Carlisle. Und jetzt schon, die Viertpopper von AHA, beste gute Laune 1984 aus diesem legendären Schwarz-Weiß-Video. Hier ist Take On Me. 280er-Bucke bei RSA, bei euren Muttermachern. Hallo.
4: Morgen.

0: Ah, das hätte von mir sein können. Pure Faulheit ist der Grund, warum wir zweimal Herbstanfang haben.
1: Sympathisch, deswegen mag ich den Herbst, glaube ich, auch so gerne. Hier ist RSA, wir sind eure Wundermacher. Jetzt gibt's ja euer schnelles Wissen für unterwegs. Neumis Klugschiss, Habt ihr direkt Gesprächsstoff hier am Kaffeeautomaten.
0: Der astronomische Herbstanfang, der ist ab jetzt, also zu Tag und Nachtgleiche, jetzt 22. auf 23. September, da ist der Tag genauso lang wie die Nacht, circa 12 Stunden, ne? Und eigentlich wäre heute auch der meteorologische Herbstanfang. Das war den Wetterfröschen vor 200 Jahren aber ein bisschen zu kompliziert. Die wollten nicht mit einem Datum mitten im Herbst arbeiten und rechnen. Die wollten, dass ihre Statistik, ihre Lochkarten wirklich gut aussehen, dass man es easy machen könnte, dass man es einfach hat. Und da haben die sich gesagt, ach komm, 22. September, drauf geschissen, machen wir den ersten. Das rappen die doch alle nie.
1: Diese, ja. Damit die Monate dann immer, damit das alles passt.
0: Ganz genau.
1: Die Idee könnte von dir sein.
0: Ja, absolut.
1: Ist irgendwie sehr passend. Neuen Klugschuss von Neumi gibt's dir täglich bei RSA 6:40 und 8:40.
0: So, und damit ihr jetzt in den baldigen Sonnenaufgang gut reinstartet. Sonne aus dem Herzen und für die Lauscher von Sascha, If You Believe, Bonnie M. mit Rara Rasputin und Belinda Carlisle. Liebe Leitern, schönen Herbstdienstag hier mit RSA. Neumi und Melanie, hallo.
1: Morgen.

0: 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Hier ist RSA.
1: Guten Morgen.
0: Wir haben 6.47 Uhr, denn hört mal, wie schön hier die Shakespeare Sisters gecovert wurden.
2: Hello, turn your radio on.
0: Mike aus Löbau, Diana aus Dresden.
2: Is there anybody out there? Help me sing my song.
0: Und zwar von Electronic Autumn. Ihr Lieben, ihr seid mit dabei für unsere Juryauswahl. Und ihr da draußen, ihr sputtet euch mal bitte. Nur noch anderthalb Woche.
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1: Aber es ist Pfeifen, es ist musikalisch.
0: Haben wir ja auch vor eine Bucke. Kulthit, der absolut wärmt das Herz. Und zwar Sascha, If You Believe.

0: Hallo Bam und guten Morgen, 4 Minuten vorm 7 erst. Ach ja, hallo.
1: Schönen guten Morgen, endlich ist wieder Fließsaison, Freunde. Holt die Fließjacke, Fließpulli, Fließweste raus. Wir gucken gleich nochmal ganz genau aufs Wetter, wie sehr sich dieses Kleidungsstück heute lohnt.
0: Ich grüße mal alle Maler. Mein erster Gedanke war, machst du zu Hause was wissen? Was ist
1: ach
0: mit
1: so
0: Malerflies? Müsst du was auslegen?
1: Den kuscheligen Flies, den Teddyflies.
0: Wir kuscheln uns gleich in das Fell von Fuchur und bringen euch gut auf die Arbeit mit Mucke aus der unendlichen Geschichte. Cool, dass sie Spaß machen. Von der Band, die aus Schottland kommt und Texas heißt. Und bitte alle. Bitte alle.
1: Warte.
0: Es ist ein Anfang. Der Anfang ist gemacht für diesen Dienstagmorgen. Ich habe euren ersten Muntermacher. Freuen wir uns gleich auch auf die Susi Quattro.
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1: Um 7 Uhr. Ich bin Uwe Schimonek. Mit landesweiten Protestaktionen haben Beschäftigte von VW und den Zulieferbetrieben in Sachsen Alarm geschlagen. Die Botschaft: Wenn Aufträge aus der Industrie wegbrechen, wird die Luft auch für die Zulieferer dünn. Stefan Kiele von der IG Metall appelliert daher an die großen Autobauer. Vor dem Tor der Karosseriewerke in Radeberg sagt er uns:
2: Wir werden auch nicht mit einer 40-Stunden-Woche chinesisch staatlich unterstützten Produkten in irgendeiner Art und Weise Paroli bieten können. Wir müssen das durch Innovation machen, durch Produktivität. Und da sind wir weiterhin führend und erzielen dadurch genauso auch wieder Absatz. Weil innovative Produkte sind nachgefragte Produkte.
1: Beim Tankrabatt drückt die Bundesregierung auf die Tube. Das Kabinett hat die Maßnahme gegen die hohen Spritpreise beschlossen. In dieser Woche sollen dann auch noch Bundestag und Bundesrat beschließen. Für den Start des Tankrabatts ist Anfang Oktober angepeilt. 6 Arbeiter sind im letzten Jahr auf sächsischen Baustellen ums Leben gekommen. Insgesamt haben die Behörden 32 schwere Unfälle verzeichnet, wie das Wirtschaftsministerium zum Arbeitsschutztag mitteilte. Minister Panther appelliert an die Verantwortlichen, ihre Baustellen gut zu planen und die Arbeiter richtig auszurüsten. Fast 30 Jahre nach ihrem Tod kommt heute ein neues Buch über Prinzessin Diana raus. Geschrieben hat es Dianas Bruder Charles Spencer. Er erhebt schwere Vorwürfe gegen König Charles. Demnach soll der damalige Prinz nach Dianas Tod gesagt haben, sie werde schnell vergessen sein. 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
3: Eine Minute nach um 7 der RSA-Verkehrsreport. Wir haben eine gesperrte Spur auf der A4 Dresden-Chemnitz. Zwischen dem Dreieck Dresden-Nord und Dresden-Flughafen ist die rechte Spur nach Unfall gesperrt. Ihr kommt aber dran vorbei. Und wenn ihr sonst noch mehr habt, dann gibt's gern durch. Kostenfrei 0800 0815 200. Dankeschön.
4: Das Wetter im Freistaat. Ich habe auch noch mal drüber nachgedacht. Ihr könnt euch auch in den Malerflies einmummeln. Ist auch gemütlich.
3: Trendsetter.
4: Zwischen 16 und 18 Grad kriegen wir heute maximal. Dazu ist es wechselnd bewölkt. Die Sonne kommt aber auch später noch raus. Und vor allem bleibt es heute trocken. Und es ist auch nicht mehr ganz so windig wie die letzten Tage. Morgen ist es dann ähnlich. Da schaffen wir dann auch sogar bis zu 20 Grad.
3: Also vom Look, vom Anblick her ist ja so Malerflies so das Mosaik des Lebens, oder?
4: Wow. Schön gesprochen.
3: Danke.
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4: Was ist denn euer liebstes Herbstessen, Freistaat?
7: Kürbissuppe.
8: Und meiner Frau gemachte Kürbissuppe.
4: Kürbissuppe. Gar nicht mehr auf. Freunde, da geht doch noch mehr, oder? Kulinarisch fängt jetzt wieder hier der beste Abschnitt des Jahres an. Es wird immer deftiger. Ja. Und bei Noemis aktuellem Lieblingsessen, da bin ich mir aber noch nicht so ganz sicher, ob das nicht doch irgendwie Hundefutter sein sollte.
3: Hallo?
4: Naja, 7:20 Uhr wird's besonders hier bei RSA.
3: Freunde, wenn ihr euch auch auf den Unsinn mit den Lieblingskollegen freut oder halt mit Melanie. Texas, Vornamen.

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0: 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Freunde, kommt rum zum Familientag nach Belantes. 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Susanne aus Dresden, hallo.
3: Hallo.
2: Ah.
3: Hallo. Sorry, ich bin ein bisschen aufgeregt.
2: Das ist absolut in Ordnung.
0: Guten Morgen, Susanne. Was stellst du gerade an? Was machst du denn gerade?
3: Wir liegen so halb noch im Bett.
0: Oh, das ist aber schön.
2: Mega.
0: Macht ihr jeden Morgen so einen entspannten Morgen oder habt ihr heute einfach Zeit?
3: Nee, wir haben ehrlich gesagt ein bisschen Zeit noch, bis der Kleine zur Schule muss.
0: Ach so, das ist gut. Oh, ich kann es dir sagen, ich habe es jetzt genau von der anderen Seite. Also wir sind seit eben Monat in der Schule und da ist der Alltag strikt getaktet. Also genießt diese Zeit der Flexibilität. Und wir freuen uns darauf, dass wir euch alle mal kennenlernen können am 4. Oktober beim Hörertag in Belantes.
3: Vielen, vielen Dank.
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0: So, Susi Quattro, Nick Cayman und eine Runde auf Fuhua aus der unendlichen Geschichte mit Limahl?
2: Ja, ja und ja.

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0: Shepherd's Pie heißt das. Das ist seit ein paar Jahren mein neues Wohlfühlessen neben der natürlich absolut kultigen traditionellen sächsischen Kartoffelsuppe.
1: Und damit guten Morgen, Freistadt. Ja. Hier sind eure RSA-Buttermacher. Wir haben es jetzt 7.19 Uhr. Wir suchen heute das beste Wohlfühlessen jetzt im Herbst. Was ist denn jetzt diese Shepherd's Pie? Es klingt ehrlicherweise ein bisschen wie Hundefutter.
0: Ich werf gleich irgendwas nach dir. Das ist eigentlich, ich glaube, das würdet ihr alle mögen. Mögt ihr Gulasch?
1: Ja.
0: Super, dann mögt ihr auch das. Das ist im Prinzip nichts anderes als ein Gulasch mit sehr viel Gemüse. Richtig, also auch dick eingekocht. Das ist eine dicke Soße. Das lässt du lange köcheln. Das ist wirklich auch so dunkel. Und jetzt kommt's. Und über diesen Gulasch packst du in einer schönen Ofenform noch Kartoffelbrei mit oben drüber. Richtig dick, auch mit Butter und so, sahnig. Also der muss richtig kräftig sein. Und dann kommt Käse oben drüber. Da das hier aus von den Inseln ist, dieses Gericht, kommt Cheddar mit oben drüber. Yeah. Auch nochmal dicke und das Ganze in den Ofen.
1: Und so. Dann sagst du, das Highlight dabei ist das Gulasch. Da ist Kartoffelpüree und überbacken mit drin.
0: Ich sag nur, das würde eingefallen. Ja. Shepherd's Pie, das ist das hundertprozentige. Und das Geile ist, es ist doch so eine Art Resteessen, weil du kannst dort unten in den Gulasch im Prinzip auch alles reinhauen, was an Gemüse noch mit da ist und an Fleisch.
1: Also ich freue mich aufs Resteessen morgen hier in der Show, was von deinem Shepherd's Pie übrig geblieben ist. Ja. Vielen Dank an der Stelle schon mal. Was ist denn euer liebstes Wohlfühlessen jetzt im Herbst? So richtig deftig, sämig, 0341 3937 4x8. Hungrige Grüße gibt's hier von euren RSA-Muttermachern.

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0: 7.29 Uhr, Abfahrt in diesen Dienstag.
1: Schönen guten Morgen.
0: Au. Und damit grüßt Sachsen nach Marokko, denn unsere zwei Zwickauer, die mit dem Trabi nach Afrika wollten, die sind dieser Tage in Marokko gelandet. 5000 Kilometer in nur 9 Tagen und das in einer Pappe gefahren.
1: Das finde ich wirklich sehr, sehr beeindruckend.
0: Darius Pohle, Erik Gärtner heißen die Männer. Ich finde auch den Spruch, der hinten drauf steht: Männer aus Stahl fahren Autos aus Pappe.
1: Ja. Ich hoffe, ihr habt gute Sitzpolsterung, dass der Po nicht so weh tut. 5000 Kilometer und die...
0: Da hast du Arschbacken aus Schall.
1: Ja.
0: Ich spreche aus, was du gedacht hast, gern.
1: Danke an der Stelle, danke.
0: Freunde, jetzt fahren wir schon fahren im Debugge, sonst... Zum Hintern abpacken gibt's den Whitney Houston aus den 80ern. Direkt nach 7:30 bei euren Ersa Muntermachern. Hallo.
1: Morgen.
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1: Um 7.30 Uhr, ich bin Uwe Schimonek. Zwickau, Chemnitz, Dresden und auch Radeberg, sachsenweit haben gestern Beschäftigte von VW und vielen Zulieferern Alarm geschlagen. Die IG Metall appelliert, Einschnitte in den Betrieben sind kein Weg aus der Krise. Stattdessen brauche es neue Abnehmer und Produkte, mit denen sich auch in Zukunft Geld machen lässt. Beim Tankrabatt drückt die Bundesregierung auf die Tube. Das Kabinett hat die Maßnahme gegen die hohen Spritpreise beschlossen. In dieser Woche sollen dann auch noch Bundestag und Bundesrat beschließen. Für den Start des Tankrabatts ist Anfang Oktober angepeilt. Der neue Hochhauskomplex am Dresdner Hauptbahnhof soll 2030 fertig sein. Das hat Investor Peter Simmel angekündigt. Neben dem 46 Meter hohen Gebäude am Wiener Platz entstehen ein Fernbusterminal und ein Fahrradparkhaus mit Raum für 800 Rädern. Simmel will 100 Millionen Euro in den Bau stecken. 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
2: 7.32 Uhr, der RSA-Verkehrsreport. Bitte Obacht, ein Wildunfall auf der Autobahn 72 Leipzig Richtung Chemnitz zwischen Geithain und Rochlitz. Hier hat es wie neulich auch schon einen Wildunfall gegeben. Bitte Obacht, in Leipzig, da wird geblitzt. Und zwar Philipp-Rosenthal-Straße stadteinwärts und ein Blitzer. Chemnitz, hier, das Raumschiff steht mal wieder in der Nevelstraße stadteinwärts. Wenn ihr auch was habt, gibt's gern durch, kostenfrei 0800 0815 200. Vielen Dank.
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4: Das Wetter im Freistaat. Es bleibt heute bewölkt, aber auch sonnig später.
5: Entschuldigung.
4: Der Neumann schon. Ja, Neumann hat heute Geburtstag und ich habe ihm Blumen geschenkt, obwohl er hochallergisch ist. Es tut mir wahnsinnig leid.
5: Ich habe sie schon mal aufs Fensterbrett gestellt und wollte gerade mal lüften und es bringt einfach.
4: Es tut mir sehr laut. Geht's denn jetzt? So, also nochmal das Wetter. Bis zu 18 Grad sind heute drin. Wolken bleiben, aber Sonne kommt später auch raus und es bleibt komplett trocken. Morgen ist es dann ähnlich, da ist es dann allerdings schon ein bisschen wärmer. Da schaffen wir dann nochmal bis zu 20 Grad.
5: Das ist, glaube ich, der sympathischste Mordversuch, den ich jemals erlebt habe.
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5: Hallo Freistaat, guten Morgen. In diesem Jahr gab es viele Dokumentationen zum Thema Fußball. Es gab das Ding mit dem Sommermärchen, sehr sehenswert. Es gab den FC Hollywood, muss man auch gesehen haben. Aber das, was jetzt rausgekommen ist, das hat mich wirklich nachhaltig, und das sage ich an der Stelle so explizit, als Ossi total berührt. Weil es endlich mal den Blick des Ostens auf die Fußballgeschichte rund um die Wendezeit gibt. Da schnacken wir gleich drüber.
4: Es wird sehr emotional.
5: Wird's wirklich. Nena Kewald machen wir vorher und gute Laune für euch, damit ihr traumhaft in diesen Sonnenaufgang reinstartet. Die Whitney Houston hier bei RSA.

0: Hey, guten Morgen, Freistaat, RSA hier.
1: Schönen guten Morgen.
0: Es ist 7.42 Uhr, kommt jetzt gut auf die Arbeit und hört euch das noch an. Wir kennen das alle, die Wendezeit war für die meisten von uns die prägendste Zeit des Lebens. Und dazu gibt es jetzt eine super sehenswerte neue Dokumentation, und zwar in Sachen Fußball.
2: Erster Trainingstag, ich komme mit meinem 190er Mercedes, fahr dann vor, also King. Hab gedacht, hör mal, was stehen hier für Autos? SL und größere Mercedes. Ich hatte mit Abstand das popligste Auto. Mit Abstand. Ich wusste gar nicht, dass es neben 190 noch einen anderen Mercedes gab. Bin da halt vorgefahren und ich war trotzdem happy.
0: Ja, das ist so ein bisschen niedlich, ne? Ja.
1: Oh, ich find's schön.
0: Unser Matthias Sammer, Ulf Kirsten ist auch mit dabei. Natürlich Andreas Thom, Edegar, so viele. Es geht um die letzte Auswahl der DDR-Nationalmannschaft und es geht um die Frage des Ausverkaufs des Ostfußballs und natürlich stark um die Personalie Rainer Kallmund, der wie ein Wilder versucht hat, jedes Top-Talent des Ostens in den Westen zu holen.
3: Er sagte, Helmut Kohl hat uns angerufen, es wäre sicherlich nicht angebracht, gleich die drei besten DDR-Spieler verpflichten würden.
1: Ja. Von ganz oben kam eine Ansage.
0: Helmut Kohl hat angerufen und Rainer Kallmund hat sich gedacht, ist mir egal. Go West, die letzte Elf der DDR, ist so eine interessante Zeitreise in die, das muss man so sagen, Machenschaften des damaligen Profifußballs, in die Zeit des scheinbaren Aufbruchs, aber auch zu wirklich prägenden Momenten ihrer Akteure mit ganz viel Gänsehaut. Weil sowas, was jetzt Matthias Sammer sagt, das hat ja jeder irgendwie ähnlich erlebt.
2: Emotional angeschlagen, weil Coach, mein Land und meine Nationalmannschaft gibt es nicht mehr.
0: Das muss man sich mal auf der Zunge zergehen lassen. Go West, die letzte Elf der DDR, absolute Guck-Empfehlung. Ist ein Dreiteiler, gibt's in der ZDF-Mediathek, absolut sehenswert.
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0: Sag mal, ist das eigentlich die Tüte, die ich dir letztes Jahr zum Geburtstag geschenkt habe?
1: Kann gut sein.
0: Das sind die erste Muntermacher, Neumir und Melanie. Das fällt mir gerade so oft. Ich hab heute Geburtstag. Ja. Übrigens, vielen Dank für die vielen tollen Glückwünsche.
1: Sehr
0: vielen
1: gerne.
0: Dank, ihr Lieben. Und Melanie Mertens hat mir eine schöne Geburtstagstüte fertig gemacht. Da ist ein bisschen was zu schnabulieren drin. Und ich dachte mir so, die Tüte? Sag mal, die habe ich dir doch letztes Jahr geschenkt, oder?
1: Aber du hast nicht die ganze Wahrheit erzählt. Du hast die Tüte nämlich letztes Jahr auch schon geschenkt bekommen und hast sie an mich weitergeschenkt. Und ich schenke sie jetzt halt wieder.
0: So was dann war Recycling. Das ist wie meine Oma. Die hat das Geschenkpapier, die hat es genommen, hat es gebügelt und dann gab es das nächstes Jahr wieder.
1: Okay, nee, Geschenkpapier, da hört's auf. Aber Geschenktüten?
0: Das ist super nachhaltig. Dann fand ich es noch schön, Melanie Mertens, ich bin ja großer Allergiker, hat mir Blumen geschenkt, die krabbeln sofort in den Augen und ich kriege eine Hustenattacke. Deswegen haben wir sie rausgestellt.
1: Oh, das klingt gerade, als wäre ich eine ganz, ganz grausame Person.
0: Nee, du bist cool. Und ich weiß mal was, das hassen unsere Techniker. Und es ist noch ein schöner Keks hier dabei gewesen, ein Glückskeks. Mal gucken, ob das auch was für euch ist.
1: Ein Lachkeks.
0: Ach so, ein Lachkeks. Warum ist der Eisbär weiß? Weil wenn er rot wäre, müsste er ja Himbeer heißen.
1: Ah.
0: Habe ich nicht ganz verstanden. Aber
1: ist ein Sickerwitz.
0: Es ist, ob das auch was für euch ist.
1: Ein Lachkeks.
0: Ach so, ein Lachkeks. Warum ist der Eisbär weiß? Weil wenn er rot wäre, müsste er ja Himbeer.

0: 7.56 Uhr. Ihr liegt noch bestens in der Zeit. Hier ist RSA zum Dienstagmorgen. Hi.
1: Guten Morgen und beste Grüße auf die Wochenmärkte hier im Land und diejenigen, die gleich mit dem Hacken Porsche wieder unterwegs dahin sind.
0: Freie Fahrt.
1: Damit ihr direkt Inspiration für euren Einkauf da habt, dreht RSA gleich wieder laut. Die besten Wohlfühl-Herbstgerichte der Sachsen, die hört ihr gleich. 8 und 10 hier bei RSA.
0: Wohlfühl-Mucke von Roxette.
2: Oh, so eine gute Darker-Mucke gleich von Wolfsheim.
0: Und mehr 80er Sound von Mike Oldfield und Maggie Riley. Direkt nach um 8 bei euren ersten Muntermachern. Wir beide sind Neumond Melanie. Hallo?
1: Schönen Dienstag.
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3: Um 8 Uhr, ich bin Uwe Schimonek. Wenn große Autobauer wie VW kürzen wollen, wird die Luft auch für Zulieferbetriebe dünn. Darauf hat die IG Metall mit Protestaktionen in ganz Sachsen aufmerksam gemacht. Die Karosseriewerke in Radeberg zum Beispiel sind eigentlich unerlässlich für VW, meint Gewerkschaftssekretär Jens Kiele. Trotzdem sieht er die Werke vor einer unsicheren Zukunft.
4: Vor allen Dingen mit einer Entscheidung gegen den Standort Mosel in Zwickau. Und damit sind die Lieferwege gerade ins Unermessliche gewachsen. Und jeder Kilometer auf der Autobahn Lieferweg bedeutet natürlich einen Wertverlust, weil das kostet alles. Und das ist ein Schlag gegen den Standort hier.
3: In Döbelns Altstadt haben neue Arbeiten am Hochwasserschutz begonnen. Direkt an der Freiberger Mulde entsteht eine 425 Meter lange Schutzwand. Die soll die Altstadt künftig besser vor Hochwasser schützen. Die Kosten mehr als 6 Millionen Euro. Die Bundesregierung hat den Tankrabatt auf den Weg gebracht. Noch in dieser Woche sollen Bundestag und Bundesrat darüber abstimmen. Ab Anfang Oktober sollen Benzin und Diesel dann um 17 Cent pro Liter günstiger werden. So einen Rabatt hatte es im Mai und Juni schon einmal gegeben. Neuer Trainer für Borussia Mönchengladbach. Medienberichten zufolge soll der frühere St. Pauli-Coach Alexander Blessin das Bundesliga-Schlusslicht übernehmen. Der Gladbacher Sportchef Rufen Schröder hatte bereits durchblicken lassen, dass man sich mit einem Nachfolger für Eugen Polanski einig ist. 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
5: So, wir haben es eine Minute nach um 8, der RSA-Verkehrsreport. Markierungsarbeiten gibt es heute auf der A13 in Richtung Berlin. Zwischen Ortrand und Ruhland immer wieder Behinderung bis in den Nachmittag wegen Markierungsarbeiten. Außerdem bitte Obacht, A17 Prag-Dresden in der Ausfahrt Dresden-Südvorstadt. Hier gibt es Probleme, wenn ihr runterfahrt mit den Ampeln. Ihr wisst ja, wie es läuft. Und Autobahn 72 Leipzig Richtung Chemnitz zwischen Geithain und Rochlitz. Hier ein Wildunfall.
6: Das Wetter im Freistaat. Heute kriegen wir Temperaturen zwischen 16 und 18 Grad maximal. Dazu haben wir einen deutlich leichteren Wind als gestern, also es ist sehr viel angenehmer. Wir haben zwar auch ein paar Wolken, aber auch Sonne im heutigen Verlauf des Tages und es bleibt komplett trocken.
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5: Guten Morgen, Freistaat.
6: Hallöchen.
5: Die neue Olympiastrecke ist absolut lebensgefährlich und im Austragungsort in Australien, da zucken sie nur mit den Schultern. Eine wahnwitzige Geschichte in 20 Minuten hier bei RSA.
6: Jetzt erstmal ganz liebe Grüße auf die Baustellen im Land, in die Betriebe, in die Büros. Erstmal ankommen, Freunde, Kaffee stürzen und Radio laut drehen für die maximale Culted Power. Jetzt von Wolfsheim, Eruption und mehr 80er Sound vom Multi-Instrumentalisten Mike Oldfield zusammen mit seiner Haus- und Hofstimme Maggie Reilly. Da könnte ich mich reinlegen. Gibt's jetzt hier?
5: Machen wir alle.
6: Bei RSA. Schönen guten Morgen.
5: Guten Morgen.

0: Dranbleiben bei RSA für Roxette, Disco-Mucke von Eruption und richtig coole 80er von Dick Kirscher hier bei RSA. Es ist 8.11 Uhr.
1: Das klang so ein bisschen, als hättest du es gerade wieder rückwärts nochmal einmal wiederholt.
0: Oh ja, heute ist Dienstag, so ein Dienstag.
1: Freunde, der Freistaat, der liebt Wohlfühlessen, das Soul Food. Es sollte deftig sein, sämig und vor allem lecker. Was darf es denn sein?
2: Von meiner Frau gemachte Kürbissuppe.
3: Kürbissuppe.
4: Ein Topf.
2: Kürbissuppe.
5: Schöne Kohlgerichte. Mit Nudeln zum Beispiel.
4: Kartoffelsuppe.
6: Kürbissuppe.
4: Kürbissuppe.
6: Pfifferlinge.
5: Ein Topf.
4: Kürbissuppe. Fondue.
7: Kürbissuppe tatsächlich.
0: Also ich muss ganz ehrlich sagen, Kürbissuppe ist überhaupt, also das hängt mir schon seit Jahren aus den Ohren raus.
1: Was?
0: Ich weiß nicht, was ihr immer mit dieser blöden Kürbissuppe habt. Also, es gibt doch, hier, die Frau hat es gerade gesagt, es gibt doch Grünkohl, es gibt Linsen, ja. Es gibt so viele schöne Sachen.
1: Oder, Hauptsache, es ist Suppe. Im Herbst Suppe.
0: Ja, oder Spätzle hier mit Pfifferlingen, ein paar schöne Pilze.
1: Spätzlepfanne auch immer gut. Ich liebe auch Käse-Lauch-Suppe.
0: Ja!
1: Auch perfekt.
0: Ja.
1: Eigentlich ist es egal, was für eine Suppe. Hauptsache Suppe. Das ist ja wohl das Wohlfühlessen schlechthin hier. Was ist es bei euch, euer Wohlfühlessen jetzt im Herbst? Gerne mal direkt zu uns ins Studio 0341 39 37 4x8. Wir nehmen auch gerne Lieferungen an der Stelle.

0: Das ist so vollkommen geil, wie schmerzfrei die Australier sind. Und damit guten Morgen hier bei RSA.
1: Morgen.
0: Es ist 8:20 Uhr, ganz genau. Habt ihr mitbekommen? Die Olympiastrecke der Ruderer, die geht durch Gebiet von Krokodilen. Die Ruderer bei Olympia 2032 in Australien, die sollten lieber schnell sein, denn es wurde jetzt bekannt gegeben, dass die Strecke durch den Fitzroy River geht. Und wenn man das mal nachschaut, da gibt es wirklich sehr viele Krokodile, teilweise bis zu 6 Meter lang, eine Tonne schwer, so ein Krokodil. Also auch,
1: was, eine Tonne?
0: Ja, großes Maul. Aber die australischen Behörden, die haben Entwarnung gegeben, die haben gesagt, hey komm, die Problemkrokodile, die entfernen wir vorher und der Rest bleibt einfach drin. Die sind ja gar nicht so schlimm, hä?
1: Die Problemkrokodile. Ja. Oh Gott, ja, Berufsruderer lieber dann doch nicht sein oder wie andere sagen würden, Appetithäppchen.
0: Genau, wer kentert, ist disqualifiziert und zwar vom Leben.
1: Krass.
0: Ja, RSA hier, da sind wir schon sehr gespannt. Ist ja noch ein bisschen Zeit bis 2032, liebe Ruderer. Bitte. Ich würde mir einen neuen Job suchen.

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0: RSA und der gesamte Freistaat sagen Happy Birthday an eine 80er-Jahre-Legende, die gar nicht von dieser Welt ist?
1: Deine Augenlider werden schwer. Du wirst ganz müde. Deine Pfoten schlafen ein. Du bist jetzt keine Katze mehr. Du bist ein Krapfen.
0: Ja, ganz genau.
2: Stark.
0: Alf heute vor 40 Jahren das erste Mal über die Mattscheibe gelaufen. Freunde, übrigens, kleiner Funfact zu Alf. Das hatte mal ewig gedauert, so eine Folge zu drehen. Und die Schauspieler mussten auch aufpassen, dass sie nicht in irgendwelche Löcher fallen. Weil der Schauspieler, der in dem Kostüm von Alf drin war, der stand immer in so Löchern im Boden.
2: Oh.
0: Da waren immer so Falltüren drin.
2: Und
0: da musste man einfach aufpassen.
2: Oh Gottchen, das ist ja lebensgefährlich.
0: Freunde, damit wir uns gleich wieder durch die Schlupflöcher des Lebens durchmogeln, hat RSA die Kultdisziplin Lanemann. Und natürlich moonwalken wir uns auch auf der Arbeit aus der Zeit, als Alf über die Mattscheibe lief und wir Michael Jackson in den Lauschern hatten. Das gibt's gleich. Nach halb.
2: Kann ich deinen Moonwalk mal sehen?
0: Du willst nur sehen, wie ich hinfalle.
2: Nein. RSA, ja.
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1: Um 8.30 Uhr, ich bin Uwe Schimonek. Mit landesweiten Protesten haben Beschäftigte auf die Lage in der Autobranche aufmerksam gemacht. Nicht nur bei Konzernen wie VW sieht die IG Metall Arbeitsplätze in Gefahr, sondern auch bei vielen Zulieferern. Sie appelliert an die Arbeitgeber, sich Gedanken über neue Abnehmer und Produkte zu machen. Beim Tankrabatt drückt die Bundesregierung auf die Tube. Das Kabinett hat die Maßnahme gegen die hohen Spritpreise beschlossen. In dieser Woche sollen dann auch noch Bundestag und Bundesrat beschließen. Für den Start des Tankrabatts ist Anfang Oktober angepeilt. Dresden hat in diesem Juni mehrere Hitzerekorde aufgestellt. An 4 Tagen in Folge wurden in Klotzsche über 35 Grad gemessen. Das hat es vorher noch nie gegeben. Der Höchstwert lag hier bei 39,6 Grad, fast 1,5 Grad über dem bisherigen Rekord. Im Stadtzentrum kletterte die Temperatur sogar auf über 40 Grad. 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
2: Es ist 8.33 Uhr, der RSA-Verkehrsreport zum heutigen Tag mit schönen Wetterblitzern. Ansonsten habt ihr nämlich freie Fahrt. Auf der B6 stehen sie. Und zwar zwischen Markersdorf und dem Abzweig nach Zoblitz. In Dresden wird am Terrassenufer geblitzt. Leipzig, Philipp-Rosenthal-Straße stadteinwärts. Und Chemnitz macht die Sache rund. Da steht das Raumschiff in der Nefelstraße stadteinwärts. Habt ihr auch was? Dann gibt's gern durch, kostenfrei an uns. 0800 0815 200. Vielen Dank.
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4: Das Wetter im Freistaat, da hat sich doch noch die Sonnenbrille im Summer Sale zu kaufen gelohnt. Die könnt ihr heute den ganzen Tag tragen. Die Sonne bleibt nämlich den ganzen Tag an unserer Seite. Auch wenn nun hier und da mal so eine kleine Wolke dazu kommt, es bleibt komplett trocken. Es ist auch schon deutlich weniger windig als die letzten Tage. Das Ganze bei Temperaturen von maximal 18 Grad.
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4: Heute ist auch die Tag-Nacht-Gleiche. No? Also der Tag ist jetzt genauso lang wie die Nacht. Und Noemi hat dazu natürlich wieder einen spannenden Klugschiss für euch am Start. Holt gleich hier wieder euer schnelles Wissen für unterwegs ein. Wie immer 8.40 Uhr, frische Folge hier bei RSA.
2: Michael Jackson, Hot Chocolate, Robbie Williams, nur große Namen. Jetzt aus auch der Ich habe noch keinen Geburtstagssekt getrunken.
4: Achso, ich wollte gerade sagen, du hast den Champagner doch hier gebracht.
2: Ich habe gesagt, ja, mach mal mellow.
4: An deinem Geburtstag dürftest du.
2: Möchte aber nicht. Okay. Tears for Fizz, jetzt wird erstmal gearbeitet. Mit Shout bei RSA. Los geht's.

0: Unsere Faulheit ist der Grund, warum wir zweimal Herbstanfang haben.
1: Sympathisch, deswegen mag ich den Herbst, glaube ich, auch so gerne. Hier ist RSA, wir sind eure Muntermacher. Jetzt gibt's ja euer schnelles Wissen für unterwegs. Neumis Klugschiss, habt ihr direkt Gesprächsstoff hier am Kaffeeautomaten.
0: Der astronomische Herbstanfang, der ist ab jetzt, also zu Tag und Nachtgleiche, jetzt 22. auf 23. September, da ist der Tag genauso lang wie die Nacht, circa 12 Stunden, ne? Und eigentlich wäre heute auch der meteorologische Herbstanfang. Das war den Wetterfröschen vor 200 Jahren aber ein bisschen zu kompliziert. Die wollten nicht mit einem Datum mitten im Herbst arbeiten und rechnen. Die wollten, dass ihre Statistik, ihre Lochkarten wirklich gut aussehen, dass man es easy machen konnte, dass man es einfach hat. Und da haben die sich gesagt, ach komm, 22. September, drauf geschissen, machen wir den ersten. Das raffen die doch alle nicht.
1: So. Ja. Damit die Monate dann immer, damit das alles passt.
0: Ganz genau.
1: Die Idee könnte von dir sein.
0: Ja, absolut.
1: Ist irgendwie sehr passend. Neuen Klugschuss von Neumi gibt's hier täglich bei RSA. 6.40 Uhr und 8.40 Uhr.
0: Ja, und jetzt hast du Sonnenbrille auf die Nase und ab in diesen wunderbaren Dienstag mit Hot Chocolate mit No Doubt. Don't Speak, eine herrliche Herbstheule. Und vorher machen wir Hihihi. Das ist Michael Jackson.
1: Aber bitte mit Mikrofon aus, vielen Dank.
0: Ja, da wird der Profi drauf ran. Der ist ja der King of Pop und ich bin nur so der Dussel vom Hof. Ich ist Bad bei RSA.

0: Rückmeldung. Wer hat schon eine gewisse Herbstgefühligkeit?
1: Hier.
0: Ja. Da werden die Duftkerzen rausgeholt, das Schaumbad und die Kuscheldecke.
1: Absolut. Was heißt rausgeholt? Schon längst da.
0: Und RSA hat jetzt auch die passende Musik dazu. Hört euch das mal an. Das könnte eure Nachbarin sein. You're simply the best. Ein schön Tina Turner Cover hier. Better than all the rest. Wir kennen es als Pop-Rock. Better than anyone. Und Eva Prell aus Lichtenfels. Anyone I ever met. Hat was richtig Schönes draus gemacht. 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
1: 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Oh. Toll. Hang on every
0: 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Liebe Eva, du hast eine fantastische Stimme, du kannst fantastisch Klavier spielen und du bist natürlich mit dieser fantastischen Version von Simply the Best mit dabei bei der Juryauswahl um die 2000 Euro.
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1: Und damit, liebe Eva, bist du schon eine der musikalischsten Sachsen. Die suchen wir jetzt zum dritten Mal und dabei macht ihr euch 2000 Euro klar. Sucht euch einfach einen großen Hit aus den 80ern oder 90ern raus, macht eure ganz eigene Version. Ihr könnt das so wie die Eva machen, mit Klavierbegleitung, mit Gitarrenbegleitung, ihr könnt es a cappella machen oder im Blasmusik. 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

0: mit der Gwen Stefani aufzuwachen, das geht doch klar, oder?
1: Nehmen wir.
0: Also, ach ja, es ist kurz vor um 9 Uhr, ihren Kontostand würde ich auch nehmen.
1: Schönen guten Morgen. Lasst euch nicht ärgern, auch wenn ihr heute unnützerweise den Regenschirm mitgenommen habt. Ab September, da hat man den immer sofort in der Tasche drin, weil besser haben als brauchen. Braucht er heute aber nicht. Wir gucken gleich nochmal ganz genau aufs Wetter hier, kurz nach halb. Nee, kurz nach oben. Hi.
0: Morgen, Melanie Mertens.
1: Schönen guten Morgen.
0: Modern Talking machen wir gleich für den Freistaat zum Wachwerden. Schönes gedankliches Abstrampeln mit Nick Straker samt Band. So frisches, schönes Herbstlied. Hast du die Stimme, die dir sagt? Übrigens bei Arte eine ganz tolle neue Falco-Dokumentation, wo seine letzte Freundin erzählt. Und das ist wirklich total spannend. Also bei Arte gerne mal reinschauen, wenn ihr heute Abend nichts im Fernsehen findet. Ansonsten Kultis, die Spaß machen, die gibt's gleich bei RSA nach 9.
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1: Um 9 Uhr, ich bin Uwe Schimonek. Mit landesweiten Protestaktionen haben Beschäftigte von VW und den Zulieferbetrieben in Sachsen Alarm geschlagen. Die Botschaft, wenn Aufträge aus der Industrie wegbrechen, wird die Luft auch für die Zulieferer dünn. Stefan Kiele von der IG Metall appelliert daher an die großen Autobauer. Vor dem Tor der Karosseriewerke in Radeberg sagt er uns:
2: Wir werden auch nicht mit einer 40-Stunden-Woche chinesisch staatlich unterstützten Produkten in irgendeiner Art und Weise Paroli bieten können. Wir müssen das durch Innovation machen, durch Produktivität. Und da sind wir weiterhin führend und erzielen dadurch genauso auch wieder Absatz. Weil innovative Produkte sind nachgefragte Produkte.
1: Die Bundesregierung hat den Tankrabatt auf den Weg gebracht. Noch in dieser Woche sollen Bundestag und Bundesrat darüber abstimmen. Ab Anfang Oktober sollen Benzin und Diesel dann um 17 Cent pro Liter günstiger werden. So einen Rabatt hatte es im Mai und Juni schon einmal gegeben. Es sprudelt wieder im Leipziger Clara-Zetkin-Park. Das historische Bassin an der Anton-Brückner-Allee erstrahlt in neuen Glanz. Für rund 1,8 Millionen Euro wurde das Becken entschlammt und denkmalgerecht saniert. Auch die Ufer und Treppen wurden erneuert. Im Herbst werden neue Bäume und Sträucher gepflanzt. Google soll in der EU eine weitere Millionenstrafe zahlen wegen Verstößen gegen den Datenschutz. Die zuständige Behörde verhängte ein Bußgeld von mehr als 400 Millionen Euro. Google hatte vor Jahren Standortdaten seiner Nutzer für Werbezwecke genutzt und damit gegen EU-Vorgaben verstoßen. 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
3: Es ist 2:02, der RSA-Verkehrsreport. Auf der A17 Prag-Dresden, die Auffahrt Dresden-Prohlitz ist gesperrt. B6 zwischen Wendisch-Kunnersdorf und Wendisch-Paulsdorf. Hier bitte Obacht, hier beidseitig Metallteile auf der Bundesstraße. Und wir haben Blitzer, und zwar in Dresden auf dem Terrassenufer, Leipzig, Philipp-Rosenthal-Straße stadteinwärts und in Chemnitz auf der Nefestraße hier stadteinwärts. Habt ihr auch was? Gebt's gerne kostenfrei weiter über die 0800 0815 200. Vielen Dank.
4: Das Wetter im Freistaat. Heute kriegen wir Höchsttemperaturen zwischen 16 und 18 Grad. Wir haben einen schwachen Wind. Also es ist ein bisschen windig, aber nicht mehr so dramatisch wie gestern. Da hat es einen ja wirklich von A nach B geweht. Ein paar Wolken sind mit am Start. Es bleibt aber komplett trocken. Und wir haben so eine richtig schöne Herbstsonne. Und zwar den ganzen Tag über hier an unserer Seite.
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4: Was ist euer liebstes Herbstessen?
7: Kürbissuppe.
8: Von meiner Frau gemachte Kürbissuppe.
9: Kürbissuppe.
10: Nur Kürbiscremesuppe.
8: Kürbissuppe.
11: Kürbissuppe.
12: Kürbissuppe.
13: Kürbissuppe.
14: Kürbissuppe tatsächlich.
3: Da hängt mir komplett aus den Ohren raus seit Jahren.
4: Aber ganz ehrlich, also ja, Kürbissuppe mega, aber ein bisschen was geht da doch noch, oder? Kulinarisch fängt jetzt hier wieder die beste Jahreszeit an. Es wird nämlich wieder deftiger. Und bei Noemis aktuellem Lieblingsessen, bin ich ehrlich, bin mir nicht sicher, ob es nicht doch das Hundefutter ist.
3: Hallo!
4: 9:20 Uhr.
3: Es hat nur einen besonderen Namen.
4: Ja, besonders wird sie gleich. 9:20 Uhr bei RSA.
3: Jetzt machen wir Falco. Jetzt machen wir Modern Talking, Nick Strikers and Band. Und ihr hört schon, die erste wirkliche europäische Unionshymne 1981. Projekt von vielen, und zwar Visage bei RSA.

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0: Shepherd's Pie heißt das. Das ist seit ein paar Jahren mein neues Wohlfühlessen neben der natürlich absolut kultigen traditionellen sächsischen Kartoffelsuppe.
1: Und damit guten Morgen, Freistadt. Ja. Ihr seid eure RSA-Buttermacher. Wir suchen heute das beste Wohlfühlessen jetzt im Herbst. Was ist denn jetzt diese Shepherd's Pie? Es klingt ehrlicherweise ein bisschen wie Hundefutter.
0: Ich werf gleich irgendwas nach dir. Das ist eigentlich, ich glaube, das würdet ihr alle mögen. Mögt ihr Gulasch?
1: Ja.
0: Super, dann mögt ihr auch das. Das ist im Prinzip nichts anderes als ein Gulasch mit sehr viel Gemüse. Richtig, also auch dick eingekocht. Das ist eine dicke Soße. Das lässt du lange köcheln. Das ist wirklich auch so dunkel. Und jetzt kommt's. Und über diesen Gulasch packst du in einer schönen Ofenform noch Kartoffelbrei mit oben drüber. Richtig dick auch mit Butter und so, sahnig. Also der muss richtig kräftig sein. Und dann kommt Käse oben drüber. Da das hier aus von den Inseln ist, dieses Gericht, kommt Cheddar mit oben drüber. Ja. Auch nochmal dicke und das Ganze in den Ofen.
1: Und so. Dann sagst du, das Highlight dabei ist das Gulasch. Da ist Kartoffelpüree und überbacken mit drin.
0: Ich sag doch, das wurde eingefallen. Ja. Shepherd's Pie, das ist das hundertprozentige. Und das Geile ist, es ist doch so eine Art Resteressen, weil du kannst dort unten in den Gulasch im Prinzip auch alles reinhauen, was an Gemüse noch mit da ist und an Fleisch.
1: Also ich freue mich aufs Resteessen morgen hier in der Show, was von deinem Shepherd's Pie übrig geblieben ist. Ja. Vielen Dank an der Stelle schon mal. Was ist denn euer liebstes Wohlfühlessen jetzt im Herbst? So richtig deftig, sämig, 0341 3937 4x8. Hungrige Grüße gibt's hier von euren RSA-Muttermachern.

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0: Freunde, es ist ein geiler Dienstag. RSA gleich No Mercy Where Do You Go und Alpha Will Forever Young bei euren RSA Muntermachern. Hallo.
1: Und damit Happy Birthday, Noemi. Ja, Noemi hat heute Geburtstag und damit das Alter erreicht. Da kosten die Kerzen obendrauf mehr als die Torte an sich.
0: Und es wurde auch schon ein Mordanschlag. Melanie Mertens hat wirklich, also falls ihr mal ein Geschenk für einen Kollegen macht, so musst du es machen. Also wenn jemand Geburtstag hat, bringt doch einen richtig schönen Blumenstrauß mit. Also pflückt ihn selber richtig gut. Und dann stellt man fest, Mensch, der Kollege hat so viel Allergie. Dass ich habe heute Morgen schon mir Tränen die Augen. Ich habe Husten und so ein bisschen Asthma, so, weil ich bin so überallergisch.
1: Es tut mir auch unfassbar dolle leid.
0: Und da habe ich noch gesehen, dass die Geschenktüte ja inne ist, die ich dir letztes Jahr schon geschenkt habe.
1: Die du davor wiederum auch schon geschenkt bekommen hast. Also da erheb dich jetzt
0: wir
1: mal nicht.
0: Wir wurden alle gut von der Oma erzogen, die das Geschenkpapier immer noch gebügelt hat. Ne?
1: Ja, Freunde, aber mit den Blumen, das tut mir wirklich dolle leid. Ich wusste nicht, dass diese Blumen so heftig.
0: Ja, wie auf der Arbeit bei euch, gilt auch bei mir heute. Der Wille war da.

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0: Wir sind eure Ersa Munterbacher. Es ist 9.28 Uhr. Wir haben gleich so viel gute Mucke, dass ich gar nicht weiß, was ich euch alles anspielen soll. Naja, es ist eine geile Playlist. Wir haben Depeche Mode. Wir haben Wham. Wir haben die Four Non Blondes. Und wir haben noch mehr bis um 10.
1: Und das Schöne ist ja, alles, was du jetzt angespielt hast, Neumann, darfst du gleich im Freistaat komplett spielen.
0: Ja, ohne das Dazwischenquatsch.
1: Ja.
0: Freunde, cool, dass ihr Spaß machen. Bleibt dran bei Ersa.
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1: Hallo, ich bin Daniel Heinzer. Wer Danke sagen kann, schaut anders auf die Welt als Menschen, denen das Wörtchen schwer über die Lippen kommt. Ja, so ein Danke macht vieles besser, auch wenn es nur zwei kleine Silben sind. Denn wer Danke sagt, erkennt an, dass es nicht selbstverständlich ist, dass einem etwas Gutes passiert. Danke, dass du mir hilfst bei dem wichtigen Projekt. Danke, dass du mir etwas Leckeres zu essen gekocht hast. Danke für deinen guten Hinweis, wie mir etwas besser gelingen könnte. Ich habe jeden Tag ganz viele gute Gründe, um Danke zu sagen. Den Menschen um mich herum, im Büro, im Supermarkt, in meiner Familie oder im Freundeskreis. Christinnen und Christen danken auch Gott regelmäßig für das Schöne und Gute, das sie im Leben erleben. Ja, wer Danke sagen kann, hält sich nicht für den Nabel der Welt und sieht die anderen. Und sorgt für gute Laune bei denen, denen das Dankeschön gilt.
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2: Es ist 9.32 Uhr, der RSA-Verkehrsreport. Auf der A17 ist weiterhin die Auffahrt Dresden-Prohlis gesperrt, also A17 Richtung Dresden. Und auf der B6 zwischen Wendisch-Kunnersdorf und Wendisch-Paulsdorf. Hier bitte Obacht, beidseitig weiterhin Metallteile auf der Fahrbahn.
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4: Das Wetter im Freistaat ist heute trocken. Wir haben zwar hier und da so ein paar kleine Wölkchen, ist aber nicht weiter dramatisch. Die Sonne begleitet uns auch heute bis zum Abend tatsächlich. Das Ganze bei Maximalwerten zwischen 16 und 18 Grad.
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2: Hallo Freistaat, guten Morgen.
4: Schönen Dienstag.
2: In diesem Jahr gab es viele Dokumentationen über Fußball, das Ding hier mit dem Sommermärchen, der FC Hollywood, alles sehr sehenswert. Aber das, was jetzt rausgekommen ist, da muss ich ganz ehrlich sagen, es hat mich nachhaltig berührt, und zwar, weil man Ossi ist. Weil es endlich mal den Blick des Ostens auf die Fußballgeschichte rund um die Wendezeit gibt. Da schnacken wir gleich drüber. Jetzt machen wir die Vorn am Blonds für euch mit What's Up? Und What's Up?
4: What's up?
2: Und Fancy mit Lady of Ice.
4: Ei, ei, ei.
2: Euren RSA Muntermacher, und ich hoffe, die gute Laune ist ansteckend. Hier ist RSA.

0: Hallöchen Freistaat.
1: Guten Morgen.
0: Kommt jetzt gut auf die Arbeit mit RSA und hört euch das noch schnell an. Wir kennen das alle, die Wendezeit war für die meisten von uns die prägendste Zeit des Lebens. Und dazu gibt es jetzt eine super sehenswerte neue Dokumentation und zwar in Sachen Fußball.
2: Erster Trainingstag, ich komme mit meinem 190er Mercedes, fahre dann vor, also King, hab gedacht, hör mal, was stehen hier für Autos? SL und größere Mercedes. Ich hatte mit Abstand das popligste Auto. Mit Abstand. Ich wusste gar nicht, dass es neben 190 noch einen anderen Mercedes gab. Bin da halt vorgefahren und ich war trotzdem happy.
0: Ja, das ist so ein bisschen niedlich, ne? Ja.
1: Oh, ich find's schön.
0: Unser Matthias Sammer, Ulf Kirsten ist auch mit dabei. Natürlich Andreas Thom, Edegeier, so viele. Es geht um die letzte Auswahl der DDR-Nationalmannschaft und es geht um die Frage des Ausverkaufs des Ostfußballs und natürlich stark um die Personalie Rainer Kallmund, der wie ein Wilder versucht hat, jedes Top-Talent des Ostens in den Westen zu holen.
3: Da sagte Helmut Kohl, hat uns angerufen, es wäre sicherlich nicht angebracht, gleich die drei besten DDR-Spieler verpflichten würden.
1: Ja. Von ganz oben kam da eine Ansage.
0: Helmut Kohl hat angerufen und Rainer Kallmund hat sich gedacht, ist mir egal. Go West, die letzte Elf der DDR, ist so eine interessante Zeitreise in die, das muss man so sagen, Machenschaften des damaligen Profifußballs, in die Zeit des scheinbaren Aufbruchs, aber auch zu wirklich prägenden Momenten ihrer Akteure mit ganz viel Gänsehaut. Weil sowas, was jetzt Matthias Sammer sagt, das hat ja jeder irgendwie ähnlich erlebt.
2: Emotional angeschlagen, weil, Coach, mein Land und meine Nationalmannschaft gibt es nicht mehr.
0: Das muss man sich mal auf der Zunge zergehen lassen. Go West, die letzte Elf der DDR, absolute Guck-Empfehlung. Ist ein Dreiteiler, gibt's in der ZDF-Mediathek, absolut sehenswert.

0: Das ist so vollkommen geil, wie schmerzfrei die Australier sind. Und damit guten Morgen hier bei RSA.
1: Morgen.
0: Oh, habt ihr mitbekommen? Die Olympiastrecke der Ruderer, die geht durch Gebiet von Krokodilen. Die Ruderer bei Olympia 2032 in Australien, die sollten lieber schnell sein, denn es wurde jetzt bekannt gegeben, dass die Strecke durch den Fitzroy River geht. Und wenn man das mal nachschaut, da gibt es wirklich sehr viele Krokodile, teilweise bis zu 6 Meter lang, eine Tonne schwer, so ein Krokodil. Also auch,
1: was, eine Tonne?
0: Ja, großes Maul. Aber die australischen Behörden, die haben Entwarnung gegeben, die haben gesagt, hey komm, die Problemkrokodile, die entfernen wir vorher und der Rest bleibt einfach drin. Die sind ja gar nicht so schlimm, hä?
1: Die Problemkrokodile. Ja. Oh Gott, ja, Berufsruderer lieber dann doch nicht sein oder wie andere sagen würden, Appetithäppchen.
0: Genau, wer kentert, ist disqualifiziert und zwar vom Leben.
1: Oh,
0: ja, RSA hier, da sind wir schon sehr gespannt. Ist ja noch ein bisschen Zeit bis 2032, liebe Ruderer. Bitte. Ich würde mir einen neuen Job suchen.

0: Freistaat, wie schaut's aus? Wollen wir mal gedanklich eine kleine Fernreise machen?
1: Beide Arme sind oben.
0: Erste Station, Thailand. Zweite Station, Italien. Und dritte Station, wisst ihr ehrlich gesagt gar nicht, wo kommt denn Enrique Iglesias her? Ist der Spanier?
1: Spanisch, oder?
0: Also er spricht Spanisch.
1: Wir aber können auch gerne einfach Mexikaner sagen, erst geht's zum Partei, dann geht's zur Pizza und dann einfach
0: Churros
1: zum Eis. Ah ja, oder Churros.
0: Ja, Paella, komm hier, mach mal hier einen Ramon-Schinken. Der Ramon-Schinken des Radios. Enrique Iglesias, gleich bei RSA.
1: Har, har, har. Oh mein Gott, Hilfe.
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1: Um 10 Uhr, ich bin Uwe Schimonek. Auf sächsischen Baustellen hat es im vergangenen Jahr 6 tödliche Arbeitsunfälle gegeben. Insgesamt verzeichneten die Behörden 32 schwere Unfälle, so das Wirtschaftsministerium zum Tag der Arbeitssicherheit im Freistaat. Mehr von Benno Hille.

0: Bau-, Abriss- und Instandhaltungsarbeiten bilden den Schwerpunkt in der Unfallstatistik. Die allermeisten Unfälle waren Abstürze, etwa von Gerüsten. Jeder Unfall ist dabei einer zu viel, appelliert Wirtschaftsminister Dirk Panther. Das beste Mittel dagegen sieht er in einer guten Planung und der richtigen Ausrüstung. Ein weiterer Punkt sind die zunehmenden Hitzephasen. Auch hier müssten Arbeiter besser geschützt werden.
1: Papst Leo kann sich über Stollen und einen Herrenhuter Stern freuen. Ministerpräsident Kretschmer reist heute nach Rom und bringt die Geschenke mit. Dort bekommt er eine Privataudienz. Der Stern soll im September die Krippe auf dem Petersplatz schmücken. Der Stollen wurde extra für die Reise gebacken. Die Bundesregierung hat den Tankrabatt auf den Weg gebracht. Noch in dieser Woche sollen Bundestag und Bundesrat darüber abstimmen. Ab Anfang Oktober sollen Benzin und Diesel dann um 17 Cent pro Liter günstiger werden. So einen Rabatt hatte es im Mai und Juni schon einmal gegeben. Die mit Abstand schlimmsten Verkehrssünder fahren Porsche, jedenfalls laut einer Verivox-Auswertung. Demnach haben Porsche-Fahrer in über 70% der Fälle häufiger Punkte in Flensburg als der Durchschnitt. Dahinter folgen Range Rover und Tesla-Fahrer. 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
2: 2 Minuten nach um 10 der RSA-Verkehrsreport. Bitte Obacht! Spanngurte auf der Autobahn A9 Nürnberg-Berlin zwischen Triptis und Lederhose, hier Spanngurte auf der Fahrbahn. Auf der A17 Prag-Dresden, hier ist weiterhin die Auffahrt Dresden-Prodis gesperrt. Und in Leipzig Bornasche Straße in Höhe der Stockhardtstraße nach einem Unfall dicht.
3: Das Wetter im Freistaat. Heute sind bis zu 18 Grad maximal drin. Dazu haben wir so ein paar kleine Wölkchen. Manchmal sind es auch so richtig dicke Schäfchenwolken. Es bleibt aber komplett trocken und auch die Sonne, die ist heute den ganzen Tag über an unserer Seite.
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3: Schönen guten Morgen.
2: Moin.
3: Seid schlauer wie ich und geht nicht unter vielen Bäumen entlang, weil darunter ist es noch nass vom gestrigen Regen und nasses Laub ist rutschig.
2: Ich dachte, ich wollte gerade sagen Helmpflicht, weil Kastanie auf dem Kopf.
3: Das auch. Ich komme mir dann die Kastanien von unten im Liegen angucken.
2: Was ist mit euch beim Fahrradfahren passiert?
3: Birne so auf.
2: Nee, eine Birne. Einfach zack drauf. Und ich war so, oh, gut, dass ich einen Helm auf habe.
3: So ein bisschen wie das Aschenbrödel.
2: Ja, sag ich, danke.

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0: Also ich muss sagen, Bruce Springsteen, die Mucke, I'm on fire aus den 80ern, gibt immer Kraft.
1: Da bin ich auch on fire.
0: Kannst du das sagen? Jetzt sind eure Muntermacher. So, hinten gleich nochmal. Bisschen mehr auf Anschlag mit Vanessa Amorosi, absolute Kulthit. Und mehr 80er Mucke von Bad Boys Blue, nach halb elf hier bei RSA.
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0: 10.31 Uhr, der RSA-Verkehrsreport auf der B6 zwischen Bendisch-Kunnersdorf und Bendisch-Paulsdorf. Hier weiterhin Behinderungen aufgrund von Gegenständen auf der Fahrbahn. In Leipzig ist die Bornasche Straße gesperrt. Grund ist ein Unfall in Höhe der Stockertstraße. Und Blitzer haben wir auf der B6 zwischen Markersdorf und dem Abzweig nach Zoblitz. B93 am Moseler Tunnel, wie so oft. Und in Leipzig Taucherer Straße stadtauswärts.
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1: Das Wetter im Freistaat, da haben wir heute eine gute Mischung. Es bleibt aber komplett trocken, selbst wenn so einzelne Wolken mal ein bisschen dicker und dunkler wirken. Die Sonne ist auch den ganzen Tag mal mehr, mal weniger an unserer Seite. Bei Maximalwerten zwischen 16 und 18 Grad.
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0: Freunde, wenn ihr auch schon zum Dienstagvormittag fertig seid mit eurer Woche.
1: Zum Knotenweg. Ja, oh, schön wär's.
0: Komm. Aufbauende Mucke von Climate Fisher, Robert Miles und Jermaine Jackson, Pierce the Noah. When the Rain Begins to Fall. Kulthits, die Spaß machen. 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
1: Morgen.

0: ihr mithelfen könnt, dass die Stadt Dresden ein bisschen schöner wird und ihr werdet mit tausenden weißen Blüten nächstes Jahr im Frühling belohnt. Oh. Das hört ihr gleich hier bei mir in der Show.
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1: Um 11 Uhr, ich bin Uwe Schimonek. Wenn große Autobauer wie VW kürzen wollen, wird die Luft auch für Zulieferbetriebe dünn. Darauf hat die IG Metall mit Protestaktionen in ganz Sachsen aufmerksam gemacht. Die Karosseriewerke in Radeberg zum Beispiel sind eigentlich unerlässlich für VW, meint Gewerkschaftssekretär Jens Kiele. Trotzdem sieht er die Werke vor einer unsicheren Zukunft.
2: Vor allen Dingen mit einer Entscheidung gegen den Standort Mosel in Zwickau. Und damit sind die Lieferwege gerade ins Unermessliche gewachsen. Und jeder Kilometer auf der Autobahn Lieferweg bedeutet natürlich einen Wertverlust, weil das kostet alles. Und das ist ein Schlag gegen den Standort hier.
1: Beim Tankrabatt drückt die Bundesregierung auf die Tube. Das Kabinett hat die Maßnahme gegen die hohen Spritpreise beschlossen. In dieser Woche sollen dann auch noch Bundestag und Bundesrat beschließen. Für den Start des Tankrabatts ist Anfang Oktober angepeilt. Rechtsextreme haben keinen Anspruch auf eine Lehrerausbildung in Sachsen. Das hat das Oberverwaltungsgericht entschieden. Geklagt hatte eine Frau, die als Referendarin abgelehnt worden war, wegen Kontakten in die rechtsextreme Szene. Das Gericht hat die Zweifel an ihrer Verfassungstreue endgültig bestätigt. Die USA, Dänemark und Grönland unterzeichnen heute ihr neues Sicherheitsabkommen. Laut Dänemark schützt es die eigene Souveränität und Grönlands Selbstbestimmung. Trump dagegen sagt, die USA bekämen dauerhaft Kontrolle über die Sicherheit der Insel. 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
3: Der RSA-Verkehrsreport. A17 Prag Richtung Dresden zwischen Barretal und Pirna. Da liegt eine Plane auf der Straße. A17 Prag Richtung Dresden zwischen Pirna und Heidenau. Da Vorsicht Gegenstände auf der linken Spur. Und in Leipzig, da ist die Bornersche Straße Höhe der Stockartstraße nach einem Unfall gesperrt. Blitze habt ihr gesehen auf der B6 Görlitz Richtung Bautzen zwischen Markersdorf und dem Abzweig nach Zoblitz. Dann B93 Zwickau Richtung Merane Höhe Moseler Tunnel. In Leipzig steht Taucherstraße stadtauswärts und in Delitzsch Dübener Straße stadteinwärts. Danke dir, Kathi, fürs Bescheid sagen. Habt ihr sonst noch irgendwo einen Blitzer gesehen? Dann macht's wie die Kathi und sagt uns Bescheid kostenlos unter der 0800 0815 und die 200. Gute Fahrt! Das Wetter im Freistaat. Wolken und Sonne wechseln sich heute ab. Den meisten Sonnenschein, den gibt's in Nordsachsen. Heute auch wieder bis 18 Grad, so wie gestern. Nur in der Oberlausitz. Da sind im Laufe des Tages auch mal ein paar Schauer möglich.
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1: Hallo zusammen, Herbst und Winter ist Suppenzeit. Warum das so ist, das hat was mit unseren Hormonen zu tun. Das checken wir gleich mal um 10 nach 11. Jetzt aber erstmal zwei Liebeslieder für den Dienstagmittag. Einmal aus dem Film Robin Hood, König der Diebe. Und los geht's mit einem 80er-Kracher von Cora. 89 rausgekommen, 2004 nochmal geremixed und neu aufgelegt. Ein Song, der sogar die Jahrtausendwende überdauert hat. In the Name of Love. Das sind die Kulthits, die Spaß machen hier bei RSA. Ich bin Turi und ich wünsche euch einen schönen Dienstag.

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0: Musik zum Schmusen und Einkuscheln. Also jetzt nicht unbedingt auf der Baustelle oder in der Werkstatt, aber dann heute Abend auf der Couch. RSA ist hier für euch. Ihr überlegt gerade, was es bei euch heute zum Mittagessen gibt. Ist euch mal aufgefallen, im Sommer, da essen wir ja eher so Sachen, ja, wie man Salat oder so. Und im Herbst, Winter, da darf es auch gerne mal was Gehaltvolleres sein, so ein ordentlicher Eintopf. Das liegt nicht nur daran, dass es draußen kälter ist und wir lieber was Warmes essen, auch das, aber es liegt auch an unseren Hormonen. Melanie von den RSA Muntermachern erklärt uns das mal.
1: Weil durch die Veränderung von Tageslicht, da passen sich auch die Hormone an und die beeinflussen auch den Hunger und unseren Appetit. Und so warmes, kräftiges Essen fühlt sich ja auch einfach bei Kälte noch mal besser an. Und unser Kopf verbindet deftiges Essen auch mit Wärme, Gemütlichkeit und so dieses, na jetzt machen wir uns schön. Und früher war es ja dann auch ziemlich clever, so vorm Winter nochmal ordentlich Energie auf den Rücken zu schütten. Ne?
0: Ja. Ja, also schön Eintopf heute. Und wenn ein Song schon mal Nummer 1 in den Charts war, ja, dann lässt man eigentlich die Finger davon. Weil ich meine, was soll denn noch besser werden? Der war ja schon mal auf Platz 1. Außer natürlich, in der Coverversion wird er nochmal Platz 1. Und genau das hat Phil Collins geschafft mit seiner Version von You Can't Hurry Love. Jetzt hier bei RSA.

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Der Jogging-Song von Björn von ABBA bei RSA. Ja, der Rhythmus ist derselbe Rhythmus wie seine Atmung beim Joggen. Alle Hobbygärtnerinnen und Gärtner in Dresden, aufgepasst, eure Mithilfe ist gefragt. Am Donnerstag ist große Pflanzaktion auf dem FC Weißkopfplatz in Dresden-Plauen. 13.000 Blumenzwiebeln sollen da gesteckt werden. Krokusse, Narzissen und Hyazinthen. Und ihr seid mit dabei. Mit Gartenhandschuhen und Pflanzschaufel. Treffen ist Donnerstag 16 Uhr am Müllerbrunnen. Und die Belohnung, die gibt's dann nächstes Jahr im Frühling. Und zwar wenn der ganze Platz blüht. Jetzt machen wir uns erstmal hier eine Runde locker mit 80er Rockabilly-Musik von Shakin' Stevens hier bei RSA. Bevor es dann wieder auf die Rüstung geht auf der Baustelle, kommt gut durch den Dienstag.

0: Mit RSA zusammen setzt ihr schon mal das Nudelwasser auf. Kommt gut durch den Dienstag und morgen ist Herbstanfang dieses Jahr. Es gibt ja auch Jahre, da ist der Herbstanfang schon am 22. September. Woran das liegt? 10 vor 1 und gleich wird eine Runde gestöhnt von Samantha Fox. Außerdem habe ich noch mehr Sängerinnen dabei, die die 80er geprägt haben. Debbie Harry mit ihrer Band Blondie und Kim Wilde. Das ist mehr Musik aus den 80ern hier bei RSA. 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
0: Der RSA-Verkehrsreport, fahrt vorsichtig auf der A17 Prag Richtung Dresden zwischen Baretal und Pirna. Da liegt immer noch eine Plane auf der Straße. A17 Prag Richtung Dresden zwischen Pirna und Heidenau, da Vorsicht, Gegenstände auf der linken Spur. Blitze habt ihr gesehen. B6 Görlitz Richtung Bautzen zwischen Markersdorf und dem Abzweig nach Zoblitz. B93 Zwickau Richtung Merane, Höhe Moseler Tunnel. In Leipzig wird geblitzt. Taucher Straße statt auswärts und in Delitzsch Dübener Straße statt einwärts. Staus und Blitzer meldet ihr uns kostenlos unter 0800 0815 200 und wir geben es für euch an alle anderen durch. Gute Fahrt!
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0: Das Wetter im Freistaat. Das ist heute schon mal ganz freundlich, wird aber noch besser. Erzähle ich aber gleich erstmal zu heute. Es ist fast überall trocken. Ein Mix aus Sonne und Wolken kriegen wir bis 18 Grad. Morgen wird der schönste Tag der Woche. Also morgen wird es noch ein bisschen besser. Viel Sonne und morgen bis zu 20 Grad.
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0: Das rockige Comeback von Bon Jovi, nachdem sie Ende der 90er ja eher so mit Balladen erfolgreich waren. 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

0: hinten raus wird das nochmal so eine ganz große Ballade mit Streichern. Chicago, die wussten einfach, wie man es macht. RSA hier für euch. Der meteorologische Jahreszeitenanfang, der fällt immer auf den Monatsersten. Das ist der 1. Dezember, der 1. März, der 1. Juni, der 1. September. Der kalendarische, der verschiebt sich, vor allem im Herbst. Warum das so ist, das hat uns Neumi von den RSA-Muntermachern heute Morgen in seinem Klugschiss am Morgen erklärt.
1: Pure Faulheit ist der Grund, warum wir zweimal Herbstanfang haben. Der astronomische Herbstanfang, der ist ab jetzt, also zu Tag und Nachtgleiche, jetzt 22. auf 23. September, da ist der Tag genauso lang wie die Nacht, circa 12 Stunden, ne? Und eigentlich wäre heute auch der meteorologische Herbstanfang. Das war den Wetterfröschen vor 200 Jahren aber ein bisschen zu kompliziert. Die wollten nicht mit einem Datum mitten im Herbst arbeiten und rechnen. Die wollten, dass ihre Statistik, ihre Lochkarten wirklich gut aussehen, dass man es easy machen konnte, dass man es einfach hat. Und da haben die sich gesagt, ach komm, 22. September, drauf geschissen, machen wir den ersten. Das raffen die doch alle eh nicht.
0: Das ist das Wissen zum Weitererzählen hier bei RSA. Jeden Morgen um 6.40 Uhr und um 8.40 Uhr in Neumis Klugschiss am Morgen bei den RSA-Muntermachern.

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13: Um 12 Uhr, ich bin Uwe Schimonek. 6 Arbeiter sind im letzten Jahr auf sächsischen Baustellen ums Leben gekommen. Insgesamt haben die Behörden 32 schwere Unfälle verzeichnet, wie das Wirtschaftsministerium zum Arbeitsschutztag mitteilte. Minister Panther appelliert an die Verantwortlichen, ihre Baustellen gut zu planen und die Arbeiter richtig auszurüsten. Urteil im Referendariatsstreit: Rechtsextreme haben keinen Anspruch auf eine Lehrerausbildung in Sachsen. Das hat das Oberverwaltungsgericht in Bautzen entschieden. Mehr von Benno Hille.
14: Geklagt hatte eine Frau, die als Referendarin abgelehnt worden war, wegen Kontakten in die rechtsextreme Szene. Laut dem Verfassungsschutz hatte die Frau regelmäßig an Veranstaltungen eines rechtsextremen Instituts teilgenommen. Die Bautzener Richter haben sich jetzt hinter die Entscheidung gestellt. Für die Ausbildung sei ein Mindestmaß an Verfassungstreue nötig, heißt es in der Begründung. Denn auch eine Referendarin hat Einfluss auf die Schulkinder. Die Entscheidung ist endgültig, kann also nicht mehr angefochten werden.
13: Die Bundesregierung hat den Tankrabatt auf den Weg gebracht. Noch in dieser Woche sollen Bundestag und Bundesrat darüber abstimmen. Ab Anfang Oktober sollen Benzin und Diesel dann um 17 Cent pro Liter günstiger werden. So einen Rabatt hatte es im Mai und Juni schon einmal gegeben. Fast 30 Jahre nach ihrem Tod kommt heute ein neues Buch über Prinzessin Diana raus. Geschrieben hat es Dianas Bruder Charles Spencer. Er erhebt schwere Vorwürfe gegen König Charles. Demnach soll der damalige Prinz nach Dianas Tod gesagt haben, sie werde schnell vergessen sein. 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
1: Eine Minute nach um 12 ist es der RSA-Verkehrsreport. Da sieht's ganz gut aus, freie Fahrt im Moment, aber nicht zu schnell, denn es wird geblitzt auf der B6.

0: Görlitz Richtung Bautzen zwischen Markersdorf und dem Abzweig nach Zoblitz. Dann B93 Zwickau Richtung Merane, Höhe Moseler Tunnel. In Leipzig stehen sie und blitzen, Taucher Straße stadtauswärts und in Delitzsch Stübener Straße stadteinwärts. Staus und Blitzer meldet ihr uns kostenlos unter 0800 0815 200. Gute Fahrt! Das Wetter im Freistaat ist richtig freundlich heute. Immer mal wieder Sonne, immer mal wieder ein paar Wolken, die durchziehen. Es bleibt aber fast überall trocken. Nur in der Oberlausitz kann es mal regnen. Bis 18 Grad sind heute drin, so wie gestern. Allerdings heute nicht so windig wie gestern. Also es fühlt sich dann auch wirklich an wie 18 Grad.
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0: Hallo zusammen. Matthias Sammer hat das letzte Tor für die Fußballnationalmannschaft der DDR geschossen. Am 12. September 1990. Wie es dann weiterging mit einer Nationalmannschaft ohne Nation. Dazu gibt es eine Doku. Wo ihr die findet, hört ihr gleich hier bei mir um 10:50. Jetzt aber erstmal Mozartkugel raus aus der Schreibtischschublade, die ihr da zum Naschen versteckt habt. Und den passenden Song dazu gibt's hier bei RSA von Falco. Ich bin Turi, kommt gut durch den Dienstag.

Der schiebt uns nach vorne am Dienstagmittag. Ein absoluter Eurodance-Kulthit hier bei RSA. Es wird gehämmert und geschraubt auf dem Markt in Leipzig. Ab Freitag sind die Leipziger Markttage. Und deshalb zieht der normale Wochenmarkt auf den Augustusplatz um. Also ne, nur falls ihr euch heute gewundert habt, wo die ganzen Stände sind. Bis zum 4. Oktober gibt es dann Live-Musik, Handwerk und kulinarische Stände auf dem Markt in Leipzig und in der Stadt. Im Salzgässchen zum Beispiel, da ist ein Mittelaltermarkt und auf dem Nikolaikirchhof, da ist ein italienischer Markt. Highlights bei den Leipziger Markttagen sind aber auch noch andere, unter anderem dieses Wochenende die Drehorgel- und Reiseorgelspieler aus ganz Deutschland und Europa, die da an ihren Instrumenten drehen. Am 27. September ist Oktoberfest und am 3. Oktober, zum Tag des Erzgebirges, gibt es eine kleine Bergparade durch die Innenstadt in Leipzig. Jetzt packt Tina Turner hier aber erstmal die Cowboy-Stiefel aus bei RSA. Ja, der macht richtig gute Laune am Dienstagmittag. Also Autofenster runter und Yeehaw!

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0: Grüße an alle Jessicas im Freistaat von RSA. Eine Fußballnationalmannschaft ohne Nation. So ging es der DDR-Nationalmannschaft 1990. Und genau darüber gibt es jetzt eine Doku. Jens Adler, Andreas Wagenhaus oder Matthias Sammer, die letzte Elf der DDR.
1: Emotional angeschlagen, weil Coach, mein Land und meine Nationalmannschaft gibt es nicht mehr.
0: Und damit stellt sich natürlich auch die Frage, ja, was wird denn aus den Talenten, der Ausverkauf des Ostfußballs? Ganz vorne mit dabei Rainer Kallmund, der versucht hat, jedes Top-Talent aus dem Osten in den Westen zu holen.
2: Er sagte, Helmut Kohl hat uns angerufen, es wäre sicherlich nicht angebracht, gleich die drei besten DDR-Spieler verpflichten würden.
0: Ja, die Doku Go West, die letzte Elf der DDR, findet ihr in der ZDF-Mediathek. Das sind drei Teile, jeweils eine halbe Stunde. Und da sind auch nochmal Ausschnitte aus dem letzten Spiel der DDR-Nationalmannschaft gegen Belgien zu sehen.
3: Einen herzlichen guten Abend aus Brüssel. Die Van den Stock Arena erlebt heute Abend also den Abschied einer DDR-Fußball-Nationalmannschaft von der internationalen Bühne.
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0: Da ist richtig Wumms dahinter bei der Chair. Ihr seid wieder die Stars bei uns im Radio mit euren Versionen von euren Lieblingshits. Das sind die RSA Kult-Hit-Cover. Welchen Song die Cover-Rockband Rock Reloaded aus Pirna auf das Wesentliche reduziert hat, also nur mit Akustikgitarre und Gesang, da hören wir gleich mal rein. Um 10 vor 1. Vorher aber erstmal noch ein paar sehr begabte Solo-Interpreten hier bei uns, und zwar aus den 80ern und 90ern. In der nächsten halben Stunde, da freuen wir uns auf Albert Hammond, auf Susan Vega und auf Meat Loaf. Das ist mehr Musik aus den 80ern und Kulthits, die Spaß machen, hier bei RSA.
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1: Eine Minute vor 12:30 haben wir es jetzt, der RSA-Verkehrsreport. In Weißwasser, da ist die Berliner Straße zwischen der Karl-Liebknecht-Straße und der Hermannstraße gesperrt. Und zwar ist dort gerade ein Polizeieinsatz. A72 Chemnitz Richtung Leipzig zwischen Bonner Süd und Bonner Nord. Vorsicht, da hat es einen Unfall gegeben. Und in Eilenburg, da ist die Rosa-Luxemburg-Straße Höhe der Torgauer Landstraße nach einem Unfall gesperrt im Bereich der Kreuzung. Blitzer habt ihr gesehen. Auf der B93 Zwickau Richtung Merane Höhe Moseler Tunnel. Dann in Leipzig Taucherstraße stadtauswärts, in Delitzsch Stübener Straße stadteinwärts und in Schkeuditz am Rossberg dort in beide Richtungen. Staus und Blitzer meldet ihr uns kostenlos unter 0800 0815 200 und wir geben dann alle Warnungen auch an die anderen Autofahrer weiter. Gute Fahrt!
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1: Das Wetter im Freistaat. Das sieht auch ganz freundlich aus heute. Immer mal ein paar Wolken, aber zwischendurch auch oft mal die Sonne. Bis 18 Grad werden es heute. Nur in der Oberlausitz kann es vereinzelt mal regnen. Den meisten Sonnenschein gibt's heute im Landkreis Nordsachsen.
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0: Mit Meatloaf und ganz großen Gefühlen geht's jetzt nach der Mittagspause wieder zurück an die Maschine. Aber wartet noch kurz, bevor es gleich losrattert. Sonst verpasst ihr eure Chance auf 2000 Euro.
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0: Ihr covert euren Lieblingskulthit aus den 80ern oder 90ern, schickt ihn uns und mit ein bisschen Glück schenken wir euch 2000 Euro dafür. Was ihr aus diesem Song macht, das ist komplett euch überlassen. Ob ihr aufs Instrumental singt oder es vielleicht sogar selber neu einspielt. Ob ihr vielleicht sogar mit dem ganzen Chor vielstimmig was komplett Neues aus eurem Lieblingskulthit macht. Es ist komplett euch überlassen. Ulf aus Pirna, der hat zusammen mit seiner Cover-Rock-Band Rock Reloaded einen Song reingeschickt und er schreibt dazu: Wir haben den Song auf das Wesentliche reduziert. 2 Stimmen, 1 Akustikgitarre und eine Aufnahme bei uns im Wohnzimmer. Ohne große Studioproduktion, dafür direkt, persönlich und nah am Song.

0: Ulf, du und deine Band, ihr seid natürlich auch bei unserer Juryauswahl mit dabei. Und es ist noch bis Ende nächster Woche Zeit. Dann ist Einsendeschluss.
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Mit RSA geht's gut gelaunt durch den Dienstag. Habt ihr zufällig einen großen Nadelbaum im Garten, den ihr gern loswerden wollt und ihr kommt aus dem Großraum Eilenburg? Das passt, in Eilenburg, da wird gerade ein Weihnachtsbaum gesucht. Tanne oder Fichte, mindestens 12 Meter. Bis Anfang Oktober könnt ihr eure Vorschläge beim Rathaus in Eilenburg einreichen. Ja, und dann schmückt vielleicht euer Baum dieses Jahr den Marktplatz. Jetzt holen wir hier die Ballonhosen raus und es wird gehippt und gehoppt mit MC Hammer bei RSA. 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
8: Um 13 Uhr. Ich bin Uwe Schimonek. Auf sächsischen Baustellen hat es im vergangenen Jahr 6 tödliche Arbeitsunfälle gegeben. Insgesamt verzeichneten die Behörden 32 schwere Unfälle, so das Wirtschaftsministerium zum Tag der Arbeitssicherheit im Freistaat. Mehr von Benno Hille.
9: Bau-, Abriss- und Instandhaltungsarbeiten bilden den Schwerpunkt in der Unfallstatistik. Die allermeisten Unfälle waren Abstürze, etwa von Gerüsten. Jeder Unfall ist dabei einer zu viel, appelliert Wirtschaftsminister Dirk Panther. Das beste Mittel dagegen sieht er in einer guten Planung und der richtigen Ausrüstung. Ein weiterer Punkt sind die zunehmenden Hitzephasen. Auch hier müssten Arbeiter besser geschützt werden.
8: Papst Leo kann sich über Christstollen und einen Herrenhuter Stern freuen. Ministerpräsident Kretschmer reist heute in den Vatikan und bringt die Geschenke mit. Lisa Weber, was hat es mit dem Besuch auf sich?
10: Ja, Michael Kretschmer bekommt eine Privataudienz beim Papst. Auch Justizministerin Geiert, Tourismusministerin Klepsch und Verkehrsministerin Kraushaar sind dabei. Der 1,5 Meter große Stern soll im Dezember die Krippe auf dem Petersplatz schmücken. Der Stollen kommt aus dem Erzgebirge und wurde extra für den Besuch gebacken. Neben der Audienz geht es bei der Reise um die Zusammenarbeit mit Italien, zum Beispiel in der Forschung und im Kulturbereich.
8: Beim Tankrabatt drückt die Bundesregierung auf die Tube. Das Kabinett hat die Maßnahme gegen die hohen Spritpreise beschlossen. In dieser Woche sollen dann auch noch Bundestag und Bundesrat beschließen. Für den Start des Tankrabatts ist Anfang Oktober angepeilt. Der ADAC hat bei vielen neuen Winterreifen sicherheitsrelevante Mängel festgestellt. Beim aktuellen Test kriegen knapp die Hälfte der 32 getesteten Reifen für Klein- und Mittelklassewagen das Urteil ausreichend oder mangelhaft und sind damit nicht zu empfehlen. 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
11: Eine Minute nach um 1 der RSA-Verkehrsreport. A4 Erfurt Richtung Chemnitz. Zwischen der Pleißebrücke und Glauchau West. Vorsicht, da liegt ein Plastikteil auf der mittleren Spur. Vorsicht, Reifenteile auf der A4 Chemnitz Richtung Erfurt. Zwischen Hohenstein-Ernsttal und dem Rastplatz Oberwald Nord. Dann hat es einen Unfall gegeben auf der A72 Chemnitz Richtung Leipzig. Zwischen Borna Süd und Borna Nord. Und in Weißwasser ist die Berliner Straße zwischen der Karl-Liebknecht-Straße und der Hermannstraße gesperrt. Da findet gerade ein Polizeieinsatz statt. Blitze habt ihr gesehen auf der B93 Zwickau Richtung Merane, Höhe Moseler Tunnel, dann in Leipzig Taucher Straße statt auswärts, in Delitzsch Dübener Straße statt einwärts und in Schkeuditz am Rossberg in beide Richtungen. Staus und Blitze

0: Da meldet ihr uns kostenlos unter 0800 0815 200. Gute Fahrt. Das Wetter im Freistaat ist heute richtig schön. Die Sonne guckt immer mal raus, ab und zu ziehen ein paar Wolken durch. Es bleibt aber fast überall trocken. Und bis 18 Grad kriegen wir heute.
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0: Hallo zusammen. Im Freistaat, da werden jetzt wieder die Suppentöpfe aus dem Schrank geholt. Herbstzeit ist auch einfach Suppen- und Eintopfzeit. Warum das so ist und was unsere Hormone damit zu tun haben. 13:50 mit Maria Magdalena. Da hat sie ihren ersten großen Hit gelandet. Und noch viele, viele kamen danach von Sandra. Wir feiern jetzt aber erstmal den ersten hier bei RSA. Ich bin Turi, kommt gut durch den Dienstag.

0: sind die Fans schon ganz aufgeregt. Dieses Wochenende sind die Backstreet Boys bei uns in Deutschland. Am Freitag ist das erste von 10 Deutschlandkonzerten. Ja, leider alle in Düsseldorf. Aber wer das Glück hatte, Tickets zu kriegen, dem ist das natürlich auch nicht zu weit. RSA ist hier für euch und wir sagen Danke und laden euch ein.
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0: Der Refrain, der bleibt ewig im Kopf. Da haben Toto erstklassige Arbeit geleistet. RSA ist hier für euch. Na, was gab's heute bei euch zum Mittag? Suppe oder vielleicht Eintopf? Ist euch das mal aufgefallen? Im Sommer essen wir ja eher so leichte Sachen wie Salate. Im Herbst, da darf's dann doch gern mal was Gehaltvolleres sein. Und es liegt nicht nur daran, dass es draußen kälter wird. Es liegt auch an unseren Hormonen. Melanie von den RSA Muntermachern erklärt uns das mal.
1: Weil durch die Veränderung von Tageslicht, da passen sich auch die Hormone an und die beeinflussen auch den Hunger und unseren Appetit. Und so warmes, kräftiges Essen fühlt sich ja auch einfach bei Kälte nochmal besser an. Und unser Kopf verbindet deftiges Essen auch mit Wärme, Gemütlichkeit und so dieses, na jetzt machen wir uns schön. Und früher war es ja dann auch ziemlich clever, so vorm Winter nochmal ordentlich Energie auf den Kopf zu schütten. Ne? Ja.
0: Donna Summer, Lionel Richie, alle hätten sie den ganz großen Wurf landen können mit The Time of My Life, aber ja, alle wollten sie den Song nicht singen. Ihr Pech und Glück für Bill Medley und Jennifer Warnes, die mit dem Song ein absolutes Highlight der Filmgeschichte geschaffen haben, denn jeder weiß, zu welchem Film dieser Song gehört. Na.

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13: Eine Minute vor 1:30 der RSA Verkehrsreport. A72 Chemnitz Richtung Leipzig zwischen Borna Süd und Borna Nord. Vorsicht, da hat es einen Unfall gegeben. Und in der Gegenrichtung A72 Leipzig Richtung Chemnitz zwischen Rochlitz und Penig, da liegt ein Holzbalken auf der rechten Spur. In Weißwasser ist die Berliner Straße zwischen der Karl-Liebknecht-Straße und der Hermannstraße wegen eines Polizeieinsatzes gesperrt. Und in Eilenburg, da ist die Rosa-Luxemburg-Straße Höhe Torgauer Landstraße nach einem Unfall im Bereich der Kreuzung gesperrt. Blitzer habt ihr gesehen. B93, Zwickau Richtung Merane, Höhe Moseler Tunnel. In Leipzig, Taucher Straße stadtauswärts. Und in Schkeuditz am Rossberg in beide Richtungen. Staus und Blitzer meldet ihr uns kostenlos unter 0800 0815 200. Gute Fahrt.
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13: Das Wetter im Freistaat ist heute wirklich, ja, nur ein schöner Herbsttag. 18 Grad, die Sonne scheint, es ist fast überall trocken, ab und zu ziehen ein paar Wolken durch. Nur in der Oberlausitz sind auch vereinzelt mal ein paar Schauer möglich. Morgen wird's noch ein bisschen besser, denn es wird ein bisschen wärmer. Ansonsten auch viel Sonne, nur selten Wolken und morgen kriegen wir bis 20 Grad.
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Klassiker, der uns automatisch an die 90er mit tief sitzenden Hüfthosen und Tattoo-Halsketten erinnert, hier bei RSA. Alle Hobbygärtnerinnen und Hobbygärtner in Dresden, aufgepasst, eure Mithilfe ist gefragt. Jetzt am Donnerstag, also übermorgen, da ist eine große Pflanzaktion auf dem FC Weißkopfplatz in Dresden-Plauen. Und zwar sollen dort 13.000 Blumenzwiebeln gesteckt werden. Krokusse, Narzissen und Hyazinthen. Und ihr seid mit dabei, mit Gartenhandschuhen und Pflanzschaufel. Treffen ist morgen am Donnerstag 16 Uhr am Müllerbrunnen. Und die Belohnung dafür, die gibt's dann natürlich nächstes Jahr im Frühling, wenn der ganze Platz blüht. Wenn sie die Kohle gehabt hätten, dann hätten sie niemals Mucke mit Synthies gemacht. Das hat Mark Hollis von Talk Talk mal gesagt. Dann hätten sie nämlich immer ein komplettes Orchester engagiert für ihre Songs. Ob Such a Shame mit Orchester jetzt natürlich auch so erfolgreich geworden wäre, können wir nur spekulieren. Aber wir hören ihn jetzt hier bei RSA mit Synthies, selbstverständlich.

0: Nicht jeder Song braucht Gesang, um richtig reinzuhauen. Und den Beweis, den haben wir hier gerade gehört bei RSA. Der meteorologische Jahreszeitenanfang, der fällt immer auf den Monatsersten. Also im Winter ist das der 1. Dezember, 1. März, 1. Juni, 1. September. Der kalendarische, der verschiebt sich, vor allem im Herbst. Warum das so ist, hat uns Neumi von den RSA-Muntermachern heute Morgen in seinem Klugschiss am Morgen erklärt.
1: Pure Faulheit ist der Grund, warum wir zweimal Herbstanfang haben. Der astronomische Herbstanfang, der ist ab jetzt, also zu Tag und Nachtgleiche, jetzt 22. auf 23. September, da ist der Tag genauso lang wie die Nacht, circa 12 Stunden, ne? Und eigentlich wäre heute auch der meteorologische Herbstanfang. Das war den Wetterfröschen vor 200 Jahren aber ein bisschen zu kompliziert. Die wollten nicht mit einem Datum mitten im Herbst arbeiten und rechnen. Die wollten, dass ihre Statistik, ihre Lochkarten wirklich gut aussehen, dass man es easy machen konnte, dass man es einfach hat. Und da haben die sich gesagt, ach komm, 22. September, drauf geschissen, machen wir den ersten. Das raffen die doch alle eh nicht.
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5: Um 14 Uhr, ich bin Finn Riebesel-Freundlieb. Heute zeigt sich, wer im Rennen um Olympia die besten Karten hat. Der Deutsche Olympische Sportbund hat die Bewerbungen aus Berlin, da ist ja auch Sachsen mit dabei, München und der Region Rhein-Ruhr bewertet. Am Abend stellt der DOSB vor, wer am besten abgeschnitten hat. Eine Rolle spielt zum Beispiel, wie die Menschen in der Region zur Olympia-Bewerbung stehen oder wie gut die Sportler vor Ort untergebracht werden können. Endgültig entschieden wird dann am Samstag. Dresden bekommt ein neues Hochhaus. Supermarktunternehmer Peter Simmel will 100 Millionen Euro in den Bau am Hauptbahnhof stecken. Die Arbeiten sollen im Frühjahr losgehen und bis 2030 dauern. Hinter dem 46 Meter hohen Gebäude entsteht das neue Fernbusterminal, auf das Dresden seit Jahrzehnten wartet. Dazu ein Fahrradparkhaus mit Platz für 800 Räder. Peter Simmel sagte uns weiter:
6: Es werden aber auch Büroflächen entstehen, sowie eine große Fläche für Fitness und ein Apartmenthaus mit 143 Apartments für zeitlich begrenztes Wohnen.
5: 6 Arbeiter sind im letzten Jahr auf sächsischen Baustellen ums Leben gekommen. Insgesamt haben die Behörden 32 schwere Unfälle verzeichnet, wie das Wirtschaftsministerium zum Arbeitsschutztag mitteilte. Minister Dirk Panther appelliert an die Verantwortlichen, ihre Baustellen gut zu planen und die Arbeiter richtig auszurüsten. Schreckmoment in Weißwasser. Nach einem Amok-Alarm hat die Polizei am Mittag das Landau-Gymnasium evakuiert. Die 20 Klassen wurden in die Turnhalle gebracht. Mittlerweile gibt es aber Entwarnung. Die Beamten gehen von einem Fehlalarm aus. Eine Straftat vermutet die Polizei nicht. 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
7: Es ist eine Minute nach um zwei, der RSA-Verkehrsreport. A72 Leipzig Richtung Chemnitz zwischen Rochlitz und Penich. Vorsicht, da liegt ein Holzbalken auf der rechten Spur. Außerdem ist in Weißwasser die Berliner Straße zwischen der Karl-Liebknecht-Straße und der Hermannstraße wegen eines Polizeieinsatzes gesperrt. Blitzer habt ihr gesehen auf der B93 Zwickau Richtung Merane, Höhe Moseler Tunnel. Und in Schkeuditz wird geblitzt am Rossberg in beide Richtungen. Staus und Blitzer immer melden. Das geht kostenlos unter 0800 0815 200. Gute Fahrt. Das Wetter im Freistaat. Wolken und Sonne wechseln sich heute ab. Den meisten Sonnenschein, den gibt es in Nordsachsen. Heute auch wieder bis 18 Grad, so wie gestern. Nur in der Oberlausitz, da sind vereinzelt ein paar Schauer möglich.
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7: Hallo zusammen, wir sind mittendrin in der dritten Staffel Kult-Hit-Cover und ihr habt uns schon so unglaublich tolle Versionen von euren Lieblingssongs geschickt. Bohemian Rhapsody mit dem Saxophon, I Can't Dance als Jazz-Song und gleich hören wir George Michael von einem A Cappella-Chor. 2:10 und vielleicht habt ihr ja auch noch Bock, einen Kult-Hit zu covern, zum Beispiel Phil Collins' Another Day in Paradise. Inspiration gibt's jetzt hier bei RSA. Ich bin Turi, kommt gut Richtung Dienstag, Feierabend.

0: Der klingt nach Strand in der Hängematte mit einer Kokosnuss in der Hand. Ein bisschen Sommerfeeling für den Schreibtisch. Und wir drehen jetzt hier auf für Christiane aus Dresden.
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0: Christiane hat uns ihren Lieblingskulthit aus den 90ern gecovert, Freedom von George Michael. Und es klingt danach, dass sie das nicht allein gemacht hat. Es klingt nämlich nach einem ganzen A Cappella-Chor. Leider hat sie nicht dazu geschrieben, wie der Chor heißt. Aber das Ergebnis, das kann sich auf jeden Fall hören lassen.

0: Richtig, richtig geil. Christiane, du bzw. ihr seid natürlich auch bei der Juryauswahl mit dabei. Und jetzt sind alle anderen dran.
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Der rockt so richtig und Grüße gehen an die Marktstände in Leipzig, die heute auf dem Augustusplatz aufgebaut sind. Ja, ab Freitag sind die Leipziger Markttage und da wird jetzt schon fleißig aufgebaut und deshalb ist der normale Wochenmarkt auf den Augustusplatz umgezogen. Bis zum 4. Oktober gibt es dann Live-Musik, Handwerk und kulinarische Stände auf dem Markt in Leipzig und in der Stadt. Da ist auch Markttreiben, nämlich im Salzgässchen gibt es einen Mittelaltermarkt und auf dem Nikolaikirchhof ist ein italienischer Markt. Highlights bei den Leipziger Markttagen sind außerdem dieses Wochenende die Drehorgel- und Reiseorgelspieler aus ganz Deutschland und Europa. Und am 3. Oktober, zum Tag des Erzgebirges, da gibt es eine Bergparade in Leipzig durch die Innenstadt. Aktuelle Veranstaltungstipps findet ihr auch natürlich immer bei uns im Netz auf rsasachsen.de.

0: Sie haben es beschrieben als das Gefühl, wenn man sich verliebt hat, dann ist alles Crash, Boom, Bang. RSA ist hier für euch mit Roxette. Kommt gut durch den Dienstag. Und musikalisch helfen wir euch gleich dabei mit mehr Musik aus den 80ern von Duran Duran. Chumbawamba drehen richtig auf und wir haben natürlich auch noch was dabei, wenn ihr gerade ganz entspannt auf dem Weg zum nächsten Kundentermin seid, nämlich eine schöne Schmusenummer von Fiction Factory. Das ist mehr Musik aus den 80ern und Kulthits, die Spaß machen hier bei RSA.
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1: 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Eine Minute vor 2:30 der RSA Verkehrsreport. Fahrt vorsichtig auf der A4 Dresden Richtung Chemnitz, Höhe Berbersdorf. Da ist ein LKW liegen geblieben und da liegen Reifenteile auf der Straße. In Weißwasser ist immer noch die Berliner Straße zwischen der Karl-Liebknecht-Straße und der Hermannstraße gesperrt. Da findet gerade ein Polizeieinsatz statt. Und Blitze habt ihr gesehen in Schkeuditz am Rossberg in beide Richtungen. Staus und Blitzer meldet ihr uns kostenlos unter 0800 0815 200 und wir geben es für euch an alle anderen weiter. Gute Fahrt!
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1: Das Wetter im Freistaat ist heute recht freundlich mit einem Mix aus Sonne und Wolken. Fast überall trocken und wir kriegen bis 18 Grad. Und morgen ist der schönste Tag der Woche mit ganz viel Sonne und bis zu 20 Grad.
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0: Ja, so ein richtig schöner, gute Laune-Song von Chumbawamba hier bei RSA. Eine Fußballmannschaft ohne Nation. Ja, so ging es der DDR-Nationalmannschaft 1990. Und genau darüber gibt es jetzt eine Doku. Jens Adler, Andreas Wagenhaus oder Matthias Sammer. Die letzte Elf der DDR.
1: Emotional angeschlagen, weil Coach, mein Land und meine Nationalmannschaft gibt es nicht mehr.
0: Damit stellt sich dann natürlich auch die Frage, was wird denn aus den Fußballtalenten, die da gekickt haben? Der Ausverkauf des Ostfußballs. Ganz vorne mit dabei Rainer Kallmund, der versucht hat, jedes Top-Talent aus dem Osten in den Westen zu holen.
2: Da sagte Helmut Kohl hat uns angerufen, es wäre sicherlich nicht angebracht, gleich die drei besten DDR-Spieler verpflichten würden.
0: Die Doku Go West, die letzte Elf der DDR, findet ihr in der ZDF-Mediathek. Das sind drei Teile, jeweils eine halbe Stunde. Und da sind auch nochmal Ausschnitte aus dem letzten Spiel der DDR-Fußballnationalmannschaft gegen Belgien zu sehen.
3: Einen herzlichen guten Abend aus Brüssel. Die Van den Stock Arena erlebt heute Abend also den Abschied einer DDR-Fußballnationalmannschaft von der internationalen Bühne.
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0: Der Soundtrack zum Film, der nie gedreht wurde. Aber es hat dem Erfolg vom Song keinen Abbruch getan. Die Wild Boys hier bei RSA. Und ein Wilder ist jetzt hier bei mir im Studio, nämlich Uwe Heuer vom Gute-Laune-Nachmittag.
1: Ich habe dann automatisch immer das Video von Wild Boys in Erinnerung. Das war legendär, hat 1000 Auszeichnungen gekriegt, war, Video des Jahres und so weiter und so fort. Lang, lang ist her. So, apropos lang her, weißt du schon, was du heute in 100 Tagen machst?
0: Warte. Es ist der 22.9.
1: Oh, jetzt fängt es an mit Rechnen.
0: Natürlich. Oh. Warte, das sind 3 Monate. Oktober, November, Dezember sind 3 Monate. Das wären 90 Tage ungefähr. Dann wäre das, also Silvester oder was?
1: Ja, in 100 Tagen ist Silvester.
0: Ich bin so gut. Ich habe gar keine Ahnung. Ich glaube, arbeiten.
1: Ja, stimmt. Ach, du erinnerst mich dran. Hilfe, wir haben ja den Dienstplan gemacht. Ich muss auch arbeiten.
0: Ja, siehst du, da weißt du doch auch, was du machst am 31.
1: Oh, also nichts mit Raclette.
0: Ja, hoffentlich nicht.
1: So, aber Raclette kann ihr schon mal vorbereiten. Und bis dahin habt ihr ja noch ein bisschen Zeit. Und wir laden euch vorher noch ein zu einem wundervollen Tag mit der ganzen Familie. Darüber sprechen wir in der nächsten Stunde. Also schön dranbleiben. Und in einer knappen halben Stunde ein Thema, wo wir Sachsen die Bayern geschlagen haben. Na, das werdet ihr nach knappen halben Stunde auch hören.
0: Das ist der Gute-Laune-Nachmittag hier bei RSA mit Uwe Heuer.
1: Das war nicht Fußball.

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4: Um 15 Uhr, ich bin Finn Riebesel, Freundlieb. Sachsen ist als Co-Gastgeber mit im Rennen um Olympia und heute zeigt sich, welche Bewerbung die besten Karten hat. Der Deutsche Olympische Sportbund hat die Bewerbungen aus Berlin zusammen mit Sachsen, München und der Region Rhein-Ruhr bewertet. Am Abend stellt der DOSB vor, wer dabei am besten abgeschnitten hat. Geschaut wurde unter anderem, wie gut das bei den Menschen vor Ort ankommt. Das könnte Berlin allerdings zum Verhängnis werden. Endgültig entschieden wird aber erst am Samstag. Kommunen aus ganz Deutschland können sich bei der TU Dresden jetzt Infos zum Radverkehr holen. Die Forscher haben bundesweit Daten vom Stadtradeln ausgewertet. Ihr Tool simuliert zum Beispiel, wie stark Radfahrer bestimmte Wege nutzen würden, wenn sie ausgebaut oder neu angelegt werden. Das soll bei der Planung helfen. Miroslava Lukavska vom Dresdner Projektteam.
5: Sie würden auch sehen, von wo die Radfahrer kommen. Manchmal wollen die Planenden auch eine bestimmte Strecke entlasten. Und da würden sie sehen, okay, wenn ich hier einen Radweg baue, sind dann 200, 300, 500 Radfahrer am Tag mehr und dafür dort und dort so viel weniger.
4: Über 100 Kommunen nutzen das Tool bereits. An Sachsens Hochschulen und Hochschulkliniken sind immer mehr Leute beschäftigt. Im vergangenen Jahr hat das Statistische Landesamt um die 49.000 Mitarbeiter gezählt. Das sind etwa 6.500 mehr als noch 10 Jahre zuvor. Unter den Beschäftigten sind auch mehr als 4.000 studentische Hilfskräfte. Beim Tankrabatt drückt die Bundesregierung auf die Tube. Das Kabinett hat die Maßnahme gegen die hohen Spritpreise beschlossen. In dieser Woche sollen dann auch noch der Bundestag und der Bundesrat den Tankrabatt beschließen. Der Start ist für Anfang Oktober angepeilt. 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
6: Es ist kurz nach 3, hier ist der RSA-Verkehrsreport. Ich bin Uwe Heuer. Vorsicht, A4 Richtung Chemnitz in Höhe Berbersdorf. Da ist ein LKW liegen geblieben und da liegen auch Reifenteile auf der Fahrbahn. In Weißwasser ist die Berliner Straße zwischen Karl Liebknecht und der Hermannstraße wegen eines Polizeieinsatzes gesperrt. Blitzer gibt's auf der A14 Richtung Magdeburg zwischen Leipzig Nord und Schkeuditz. Dann auf der B6 in Reichenbach in der Lausitz in beiden Richtungen. Vorsicht in Dresden in der Dürerstraße stadteinwärts und Schkeuditz am Rossberg beidseitig. Gibt's noch was zu ergänzen? Ihr habt noch Staus oder weitere Blitzer gesehen? Dann ruft einfach an. Kostenfrei wie immer. Unsere Hotline ist die 0800 0815 200. Und wir wünschen euch eine gute Fahrt. Das RSA-Wetter für den Freistaat. Mal Sonne, mal Wolken und das alles bei trockenem Wetter. Aktuell sind wir in Taucher bei Leipzig mit 16 Grad dabei. Kommende Nacht meist sternenklar und trocken. Es wird richtig bibberkalt. Bei 7 bis 2 Grad kann es stellenweise und ein bisschen Bodenfrost geben.
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6: Und kurz nach 3 am Dienstagnachmittag, ja, vor einer knappen Woche, da haben wir doch Badetemperaturen von bis zu 30 Grad gehabt. Jetzt muss man sich erstmal ein bisschen dran gewöhnen, so an diese herbstlichen Temperaturen. Wir Sachsen haben die Bayern geschlagen. Nicht im Fußball. Wo genau, das hört ihr hier gegen 15:20. Bleibt mal schön dran. Bis dahin gleich Falco mit dabei aus 90ern mit Egoist. Und das sind ganz entspannte Klänge aus den 80ern für euch, Jon und Vangelis. 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

ist der gute Laune-Nachmittag hier bei RSA. Maya und Tashi heißen sie. Die niedlichen kleinen roten Panda-Zwillinge im Zoo in Leipzig. Die haben jetzt die Namen bekommen, heißen so viel wie magischer Zauber und Glück. Da sind mehr als 3000 Vorschläge eingegangen beim Zoo in Leipzig. Und die entwickeln sich nach Angaben des Zoos weiterhin gut, werden aktiver und sind inzwischen auch für uns Zoogäste häufiger zu sehen. Na, lohnt sich ein Besuch noch mal einmal mehr im Zoo in Leipzig. Hier ist RSA, der gute Laune-Nachmittag mit Musik aus den 80ern von Fancy.

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Kulthits, die Spaß machen, hört ihr hier bei RSA. Und wir Sachsen, wir haben die Bayern geschlagen. Von wegen weiß-blaue Bierseligkeit. Nicht in Bayern, sondern in Sachsen. Da steht Bier am häufigsten beim Supermarkteinkauf auf dem Kassenzettel. Gefolgt von Thüringen und den anderen ostdeutschen Ländern. Die Bayern sind auf Platz 14 von 16 Bundesländern. Ja, das wäre auch mal was für die Bundesliga-Tabelle, finde ich zumindest. Hier ist RSA auf dem Weg in den Dienstag. Feierabend für euch. Mehr Musik aus den 80ern von den Dire Straits.

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0: Das ist RSA am Dienstagnachmittag, kurz vor 3:30 Uhr, Uwe Heuer hier. Und in 100 Tagen ist Silvester. Okay, wir haben bis dahin noch eine Menge Zeit. Und was wirklich wichtig ist in eurer Region, das hört ihr gleich von unseren Reportern vor Ort. Und gleich auch mehr Musik aus den 80ern. Michael Jackson liegt bereit, bleibt schön dran.
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8: Mit Hanna Messerschmidt. Fahrgäste kommen künftig ohne Umstieg vom Erzgebirge über Chemnitz nach Leipzig. Dafür sollen morgens und abends Akkuzüge auf der Strecke direkt durchfahren. Isabel Sperlich hat die Infos.
9: Die neue Verbindung führt von Annaberg-Buchholz Süd über Chemnitz bis nach Leipzig und zurück. Zum Einsatz kommen Akkuzüge, die bereits zwischen Chemnitz und Leipzig fahren. Starten soll die Direktverbindung voraussichtlich im nächsten Frühjahr. Dafür wird auch die Ladestation Annaberg-Buchholz ausgebaut. Der Zweckverband Verkehrsverbund Mittelsachsen stellt dafür 500.000 Euro bereit.
8: 6 Arbeiter sind im letzten Jahr auf sächsischen Baustellen ums Leben gekommen. Insgesamt haben die Behörden 32 schwere Unfälle verzeichnet, wie das Wirtschaftsministerium zum Arbeitsschutztag mitteilte. Minister Dirk Panther appelliert an die Verantwortlichen, ihre Arbeiter richtig auszurüsten. Seit einigen Jahren gehört eine Eisbahn zum Plauener Weihnachtsmarkt und so soll es in Zukunft auch bleiben, teilte die Stadt jetzt mit. Aktuell wird ein neuer Veranstalter gesucht, der die Schlittschuhbahn in den nächsten 5 Jahren betreibt. Die Ausschreibung läuft noch bis Mitte Oktober. 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
10: Es ist 3:30, hier ist der RSA-Verkehrsreporter. Ich bin Uwe Heuer. In Weißwasser, da ist die Berliner Straße zwischen Karl-Liebknecht und der Hermannstraße wegen eines Polizeieinsatzes gesperrt. Und dann gibt es noch Blitzer auf der A14 Richtung Magdeburg zwischen Leipzig-Nord und Schkeuditz. Dann auf der B6 in Höhe Reppen, dort in beiden Richtungen. Dresden steht einer an der Dürerstraße stadteinwärts und Schkeuditz am Rossberg beidseitig. Staus und Blitzer bitte immer melden an unserer kostenfreien Hotline. Das ist die 0800 0850. 200 und wir wünschen euch eine gute Fahrt.
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10: Das RSA-Wetter für den Freistaat. Heute Nachmittag so ein freundlicher Sonne-Wolken-Mix bei aktuell 15 Grad in Freital. Die kommende Nacht wird richtig frisch. Bei fast sternklarem Himmel geht es runter auf 7 bis 2 Grad. Und morgen noch so ein richtig schöner Tag bei viel Sonnenschein, 16 bis 20 Grad maximal. Hier ist RSA, der Dienstagnachmittag auf dem Weg in den Feierabend. Mehr Musik aus den 80ern für euch von Michael Jackson. Hier ist Billie Jean.

0: Gute Laune Nachmittag hier bei RSA, gleich mit Musik von Sandra und Modern Talking ging auch schon bereit, aber vorher unsere Einladung an euch.
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0: 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Hallo.
2: Richtig, hallo Uwe.
0: Ja, gut gelaunt. Du klingst schon nach Feierabend um die Zeit, oder?
2: So ist es, genau, richtig.
0: So, jetzt hoffe ich doch wenigstens, dass da im Hintergrund RSA läuft.
2: Aber selbstverständlich.
0: Ja, das, so muss das. Jeden Tag, den ganzen Tag. Und Gewinner hören immer. Du hast dich angemeldet. Wann warst du das letzte Mal dort?
2: Oh, ich bin ehrlich, es ist schon eine ganze Weile her. Vor 3 Jahren, würde ich sagen.
0: Oh.
2: Ja, deswegen habe ich gedacht, mache ich mal mit und vielleicht habe ich Glück.
0: Ja, und du hast Glück, denn das wird allerhöchste Eisenbahn, denn da hat ja mittlerweile schon der Idefix Abenteuerpark aufgemacht. Da ist ja wieder was Neues zu entdecken.
2: Das lohnt sich. Deswegen,
0: na
2: genau.
0: Na Mensch, Anja, wer soll denn bei dir mitkommen?
2: Na, mein Mann und die 2 Kinder.
0: Ja, na dann, viel Spaß. Herzlichen Glückwunsch. Wir sehen uns vor Ort am 4. Oktober.
2: So machen wir das. Vielen, vielen Dank.
0: Dann genieß mal noch den schönen Nachmittag.
2: Mach ich, danke.
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mit Sandra durch den Gute-Laune-Nachmittag hier bei RSA. Und von Deutschlands Pop-Queen kommen wir zu Queen allgemein. Ja? Ein Hit nach dem anderen hier im Gute-Laune-Nachmittag. Das sind die Kult-Hits, die Spaß machen auf dem Weg in den Dienstag-Feierabend. Queen dabei, the show must go on.

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1: Um 16 Uhr, ich bin Finn Riebesel-Freundlieb. Leipzig hält an seinen Olympia-Hoffnungen fest. In Berlin steht die gemeinsame Bewerbung nach der Abgeordnetenhauswahl auf der Kippe. Die Wahlsieger von den Linken lehnen die Olympia-Pläne ab. Am Samstag entscheidet der Deutsche Olympische Sportbund final über den deutschen Olympiakandidaten. Leipzig-Sportoberbürgermeister Rosenthal ist selber bei den Linken. Er sagte uns:
2: Ich bin zutiefst davon überzeugt, dass wir das fachlich beste Konzept abgegeben haben. Und ich glaube, dass ausschließlich Berlin dort eine deutsche Bewerbung tragen wird. Losgelöst, ich sag's mal, innenpolitischer Diskussion. Und deshalb hoffe ich auch sehr, dass der Deutsche Olympische Sport für Berlin stimmt.
1: Kommunen aus ganz Deutschland können jetzt den Radverkehr besser planen. Forscher der TU Dresden haben Daten vom Stadtradeln ausgewertet und ein Tool entwickelt. Ihr Tool simuliert zum Beispiel, wie stark Radfahrer bestimmte Wege nutzen würden, wenn sie ausgebaut oder neu angelegt werden. Über 100 Kommunen nutzen das Tool bereits. Mit dem Zug direkt von Leipzig bis ins Erzgebirge. Dafür hat der Zweckverband Verkehrsverbund Mittelsachsen jetzt den Weg freigemacht. Ab nächsten Frühjahr sollen einzelne RE6-Züge, die sonst nur zwischen Leipzig und Chemnitz unterwegs sind, bis nach Annaberg-Buchholz fahren. Immer morgens und abends. Nach den Wahlpleiten in Mecklenburg-Vorpommern und Berlin trifft Kanzler Merz jetzt gerade die Unionsfraktion. Dabei geht es um die Folgen der Niederlagen. Merz will Kanzler und CDU-Chef bleiben und seinen Reformkurs fortsetzen. Zuletzt forderten auch Stimmen in der CDU seine Ablösung. 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
3: Vielen Dank, Kollegen. Und damit gleich 4:02. Hier ist der RSA-Verkehrsreporter. Ich bin Uwe Heuer. Im Kreis Sächsische Schweiz-Osterzgebirge, da liegen zwischen Abzweig nach Ripien und Abzweig nach Goppeln Gegenstände auf der Fahrbahn. Und Blitze erwarten euch heute Nachmittag auf der A14 Richtung Magdeburg zwischen Leipzig-Nord und Schkeuditz. Auf der B6 in Höhe Reichenbach im der Lausitz in beiden Richtungen. Vorsicht in Dresden in der Dürerstraße stadteinwärts und in Schkeuditz am Rossberg beidseitig. Gibt's noch was zu ergänzen? Ihr habt noch Staus oder weitere Blitzer gesehen? Dann ruft einfach an. Das Ganze ist kostenfrei. Unsere Hotline ist die 0800 0815 200 und wir wünschen euch eine gute Fahrt. Das RSA-Wetter für den Freistaat heute Nachmittag. Mal Sonne, ein paar Wolken ziehen durch, aber die sind harmlos. Aktuell sind wir in Bad Düben mit 18 Grad dabei, fast schon Spitzenreiter heute Nachmittag. Die kommende Nacht, die wird allerdings richtig frisch, geht runter. 7 bis 2 Grad, morgen an, der Mittwoch liefert viel Sonnenschein, es bleibt durchweg trocken bei maximal 16 bis 20 Grad.
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3: Und kurz nach 4 am Dienstagnachmittag Feierabendzeit bei uns in Sachsen. Und bei uns in Sachsen soll auch bald eine neue Familienattraktion entstehen. Ein Ausflugsziel mit europaweiter Strahlkraft. Wo genau das entstehen soll und was sich dahinter verbirgt, ihr erfahrt es gegen 16:20. Bis dahin gleich gute Laune Musik von La Bouche aus den 90ern. Be My Lover. Und vorher so ein bisschen was zum Chillen und Entspannen. Mark Almond und Gene Pitney, hier geht's ab in die 80er. Something's got hold of my heart. Schönen Nachmittag, Sachsen. Something.

Guten Nachmittag mit La Bouche und der grandiosen Stimme und die unvergessene Stimme von Melanie Thornton mit dabei. Das ist RSA auf dem Weg in den Dienstagfeierabend. Mehr Musik aus den 80ern für euch jetzt von Kim Wilde.

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Kulthits, die Spaß machen für den Dienstagnachmittag, das ist RSA. Wird es in Zukunft einen Centerpark geben in Sachsen? Da sind die Ausflugsziele für die gesamte Familie immer unabhängig vom Wetter. So ein Centerpark soll zu uns kommen, ins Lausitzer Seenland. 28 gibt es davon schon europaweit. Und für das Lausitzer Seenland ist eine 300 Millionen Euro Investition jetzt im Gespräch. Nach dem derzeitigen Stand könnte der Ferienpark so zwischen 500 und 700 Ferienhäuser umfassen. Genau zwischen Brandenburg und Sachsen. Mögliches Projekt auf rund 90 Hektar. Zwischen Partwitzer und Sedlitzer See gelegen. Und dazu sollen unter anderem dann noch Restaurants, Sportfreizeitangebote, Aktivitäten für die gesamte Familie kommen. Planungszeit etwa 18 Monate, also könnte noch ein bisschen dauern, ehe da die ersten Ferienhäuser zu sehen sind. Aber interessant auf alle Fälle und viele, viele Arbeitsplätze würde es bringen. Hier ist RSA am Dienstagnachmittag mit mehr Musik aus den 80ern für euch.

0: Kurz vor 5 am Dienstagnachmittag. Hier ist RSA. Ich bin Uwe Heuer. Schön, dass ihr mit am Start seid. Zum Feierabend mal so ein bisschen durchschnaufen. Kein Problem, wir liefern die passende Musik dazu. Gleich aus den 80ern. Aha, mit Hunting High and Low. Bleibt schön dran.
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1: Mit Hanna Messerschmidt. Mit dem Zug direkt von Leipzig bis ins Erzgebirge. Dafür hat der Zweckverband Verkehrsverbund Mittelsachsen jetzt den Weg freigemacht. Ab nächstem Jahr sollen einzelne RE6-Züge, die sonst zwischen Leipzig und Chemnitz unterwegs sind, bis nach Annaberg-Buchholz fahren, immer morgens und abends. Auf sächsischen Baustellen hat es im vergangenen Jahr 6 tödliche Arbeitsunfälle gegeben. Insgesamt verzeichneten die Behörden 32 schwere Unfälle, so das Wirtschaftsministerium zum Tag der Arbeitssicherheit im Freistaat. Mehr von Benno Hille.
2: Bau-, Abriss- und Instandhaltungsarbeiten bilden den Schwerpunkt in der Unfallstatistik. Die allermeisten Unfälle waren Abstürze, etwa von Gerüsten. Jeder Unfall ist dabei einer zu viel, appelliert Wirtschaftsminister Dirk Panther. Das beste Mittel dagegen sieht er in einer guten Planung und der richtigen Ausrüstung. Ein weiterer Punkt sind die zunehmenden Hitzephasen. Auch hier müssten Arbeiter besser geschützt werden.
1: Wie soll's nach der Schule weitergehen? Wer das noch nicht weiß, kann sich bei den Berufsinfotagen in Zwickau inspirieren lassen. Hier stellen sich am Wochenende zahlreiche Unternehmen vor. Mit einem speziellen Online-Tool kann man jetzt auch testen, welche Branche besonders gut zu einem passt. 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
3: 5:02. Hier ist der RSA-Verkehrsreport. Ich bin Uwe Heuer. Vorsicht! Kreis Sächsische Schweiz ist Erzgebirge. Auf der Straße zwischen Abzweig nach Pien und Abzweig nach Goppeln. Da liegen Gegenstände auf der Fahrbahn. Und Blitzer gibt es heute Nachmittag auf der A14 Richtung Magdeburg zwischen Leipzig-Nord und Schkeuditz. Vorsicht in Dresden in der Dürerstraße stadteinwärts und in Schkeuditz am Rossberg beidseitig. Staus und Blitzer bitte immer melden an unserer kostenfreien Hotline. Das ist die 0800 0815 200. Und die Nummer könnt ihr natürlich auch gerne nutzen für Dinge, die sich eventuell schon wieder erledigt haben.
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5: Das RSA-Wetter für den Freistaat liefert so einen Sonne-Wolken-Mix heute Nachmittag. Es bleibt trocken, aktuell bei 15 Grad in Görlitz. Die kommende Nacht, die wird richtig frisch, 7 bis 2 Grad die Tiefstwerte. Morgen bekommen wir dafür viel Sonnenschein bei 16 bis 20 Grad. So, und auf dem Weg in den Dienstag-Feierabend von uns jetzt so ein bisschen Musik zum Entspannen, zum Durchatmen. Und ich weiß, die Marleen wird jetzt auf dem Nachhauseweg ganz laut aufdrehen. Bei Aha.

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0: 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Vor allen Dingen, wenn ihr es hier bei uns im Radio hört. Mike und Jana, die haben eine Band, die nennt sich Electronic Autumn. Die haben sich einen Song der Shakespeare Sisters vorgenommen, nämlich Hello. Großartiger Song, wie ich meine. Und wir hören mal in ihre Version rein. So klingt's.

klingt schon sehr cool. Und damit sind Sie natürlich dabei für unsere Jury-Auswahl. Und jetzt seid ihr dran, euren eigenen Song aufnehmen. 80er oder 90er, egal ob mit eurer Band, Solo oder vielleicht mit dem ganzen Orchester, kein Problem. Infos dazu auf rsasachsen.de. Und jetzt hören wir hier die Shakespeare Sisters auf dem Weg in den Feierabend mit Hello.

Da boxen wir uns ein bisschen gemeinsam durch den Dienstagnachmittag. Hier ist RSA. Ja, wer jetzt in der Spätschicht steckt, wie der Paul in Dresden-Gohlis da im Fitnessstudio. Wir sind an eurer Seite und helfen auch bei der nächsten Trainingseinheit gleich mit Kenny Rogers und der unvergessenen Dolly Parton und Islands in the Stream. Und vorher wird's richtig legendär mit Cher.

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1: Um 17 Uhr, ich bin Finn Riebesel, Freundlieb. Leipzig hält an seinen Olympia-Hoffnungen fest. In Berlin steht die gemeinsame Bewerbung nach der Abgeordnetenhauswahl auf der Kippe. Die Wahlsieger von den Linken lehnen das Projekt ab. Heute Abend stellt der DOSB vor, welche deutsche Olympia-Bewerbung am geeignetsten wäre. Die endgültige Entscheidung gibt's dann am Samstag. Ein neues Tool der TU Dresden hilft Kommunen jetzt bei der Planung ihrer Radwege. Mit den Daten aus der Stadtradel-App können die Forscher vorhersagen, wie stark Radfahrer bestimmte Wege nutzen würden, wenn sie ausgebaut oder neu angelegt werden. Über 100 Kommunen in Deutschland greifen schon auf das Tool zurück. Miroslava Lukavska vom Dresdner Projektteam.
2: Wir sind erst seit 2,5 Monaten live. Deswegen ist es eine Zahl, die uns freut. Wir sind stets bemüht, das Tool weiter zu verbreiten. Wir organisieren Webinare. Also wir hoffen, dass da die Resonanz noch...
1: Sogar vom Dresdner Projektteam.
2: Wir sind erst seit 2,5 Monaten live. Deswegen ist es eine Zahl, die uns freut. Wir sind stets bemüht, das Tool

0: Pauli abgestiegen.
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2: Kurz nach 5, hier ist der RSA-Verkehrsreport. Ich bin Uwe Heuer. Das sieht richtig gut aus. Im Augenblick rollt's überall ohne größere Probleme. Aber Vorsicht, nicht zu schnell unterwegs sein. Blitzer stehen. A14 Richtung Dreieck Nossen in Höhe Leipzig-Ost. In Dresden steht einer. Terrassenufer stadteinwärts. Und nochmal Dresden-Dürerstraße stadteinwärts. Staus und Blitzer bitte immer melden an unserer kostenfreien Hotline. Das ist die 0800 0815 200. Und wir wünschen euch eine gute Fahrt. Das RSA-Wetter für den Freistaat. Heute Nachmittag ein freundlicher Sonne-Wolken-Mix, wie es immer so schön heißt. Es bleibt auch trocken. Aktuell sind wir in Bad Schandau mit 16 Grad dabei. Kommende Nacht wird allerdings recht frisch. Geht runter auf 7 bis 2 Grad. Morgen viel Sonnenschein. 16 bis 20 Grad bekommen wir an der Spitze.
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2: Der Dienstagnachmittag, kurz nach 5, ab geht's, den Feierabend genießen, ob im Garten, auf dem Balkon oder der Terrasse oder vielleicht auf dem Weg zum Sport. Wir sind gerne dabei, mit Coolio gleich dabei aus den 90ern, Gangsters Paradise. Und vorher für euch noch mehr Musik aus den 80ern, Manic Monday am Dienstagnachmittag, die Bangles sind am Start. Schönen Feierabend, Sachsen.

Das ist der Gute-Laune-Nachmittag hier bei RSA. Die Herbstferien rücken näher. Vielleicht ja wieder mal Gelegenheit, in den Zoo Leipzig zu gehen. Da gibt's Nachwuchs. Die roten Panda-Zwillinge sind da. Die haben auch einen Namen bekommen jetzt. Maya und Tashi, was so viel wie magischer Zauber und Glück bedeutet. Da waren mehr als 3000 Vorschläge eingegangen bei dem Zoo. Und nach Angaben des Zoos entwickeln sich die Jungtiere richtig gut, werden aktiver und sind inzwischen auch häufiger für uns Zoogäste zu sehen. Also, falls ihr einen Besuch plant, schaut mal vorbei und macht mal freundlich Winke-Winke. Hier ist RSA mit mehr Musik aus den 80ern von Jennifer Rush.

Das ist der gute Laune-Nachmittag hier bei RSA. Und wir Sachsen, wir haben die Bayern geschlagen. Ja, von wegen blau-weiße Bierseligkeit. Nicht in Bayern, sondern in Sachsen. Da steht Bier am häufigsten auf dem Supermarkt-Einkaufszettel drauf. Gefolgt von Thüringen und den anderen ostdeutschen Bundesländern. Die Bayern sind nur auf Platz 14 von 16 Bundesländern. Das wäre ja eigentlich auch noch mal eine Platzierung für die Bundesliga-Tabelle. Aber gut, davon sind wir weit entfernt. RSA ist hier auf dem Weg in den Dienstagfeierabend. Mehr Musik aus den 80ern für euch von Roxette.

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0: Kurz vor 17:30 am Dienstagnachmittag. Heute ist der 22. September. Kleine Erinnerung, in 100 Tagen ist Silvester. Okay, also bis dahin haben wir noch ein bisschen Zeit für die Planung. Was es Wichtiges aus eurer Region gibt, das hört ihr gleich von unseren Reportern vor Ort. Und auch gleich mehr Musik aus den 80ern für euch. Eric Carmen mit Hungry Eyes.
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1: Mit Hanna Messerschmidt. Fahrgäste kommen künftig ohne Umstieg vom Erzgebirge über Chemnitz nach Leipzig. Dafür sollen morgens und abends Akkuzüge auf der Strecke direkt durchfahren. Isabel Sperlich hat die Infos.
2: Die neue Verbindung führt von Annaberg-Buchholz Süd über Chemnitz bis nach Leipzig und zurück. Zum Einsatz kommen Akkuzüge, die bereits zwischen Chemnitz und Leipzig fahren. Starten soll die Direktverbindung voraussichtlich im nächsten Frühjahr. Dafür wird auch die Ladestation Annaberg-Buchholz ausgebaut. Der Zweckverband Verkehrsverbund Mittelsachsen stellt dafür 500.000 Euro bereit.
1: 6 Arbeiter sind im letzten Jahr auf sächsischen Baustellen ums Leben gekommen. Insgesamt haben die Behörden 32 schwere Unfälle verzeichnet, wie das Wirtschaftsministerium zum Arbeitsschutztag mitteilte. Minister Dirk Panther appelliert an die Verantwortlichen, ihre Arbeiter richtig auszurüsten. Seit einigen Jahren gehört eine Eisbahn zum Plauener Weihnachtsmarkt und so soll es in Zukunft auch bleiben, teilte die Stadt jetzt mit. Aktuell wird ein neuer Veranstalter gesucht, der die Schlittschuhbahn in den nächsten 5 Jahren betreibt. Die Ausschreibung läuft noch bis Mitte Oktober. 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
3: Es ist 5:30. Hier ist der RSA-Verkehrsreporter. Ich bin Uwe Heuer. Vorsicht, A17 Richtung Dresden zwischen Baretal und Pirna. Da ist ein LKW liegen geblieben und da liegt auch ein Reifen auf der Fahrbahn. Blitze erwarten euch auf der A14 Richtung Lossenhöhe Leipzig-Ost. In Dresden Terrassenufer stadteinwärts und nochmal Dresden Dürerstraße stadteinwärts. Staus und Blitzer bitte immer melden an unserer kostenfreien Hotline. Das ist die 0800 0815 200 und wir wünschen euch eine gute Fahrt.
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3: Das RSA-Wetter für den Freistaat heute Abend. Ja, ein paar Wolken, aber eben halt auch viel Sonnenschein bei aktuell 15 Grad in Zwickau. Die kommende Nacht wird trocken und es geht runter auf 7 bis 2 Grad. Morgen dann der kalendarische Herbstanfang. Viel Sonnenschein, durchweg trocken bei 16 bis 20 Grad. Hier ist RSA, euer Dienstag-Feierabend mit mehr Musik aus den 80ern von Eric Carmen.

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Mehr Musik aus den 80ern, das ist RSA. Das sind für euch die Kult-Hits, die Spaß machen für den Dienstagfeierabend. Music made in Germany, hier Musik von Keimzeit.

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10: Um 18 Uhr, ich bin Finn Riebesel, Freundlieb. Leipzig sieht sich weiter auf Olympiakurs. Gemeinsam mit Berlin will die Stadt die Spiele nach Deutschland holen. Am Samstag entscheidet der DOSB, wer für Deutschland ins Rennen geht. Leipzigs Sportoberbürgermeister Heiko Rosenthal sagte uns:
11: Die Infrastruktur, die da ist, das Olympische Dorf, was da ist, die Organisation des Verkehrs, der Spiele und natürlich auch, wie sieht es aus, Sportlerinnen und Sportlern, die Olympioniken sind, an der Stelle auch gute Olympische Spiele zu garantieren. Das alles beinhaltet das Berlin-Plus-Konzept und deshalb glaube ich sehr daran, dass auch hier die Fachlichkeit überzeugt.
10: In Berlin steht die Bewerbung allerdings auf der Kippe. Die Wahlsieger von den Linken lehnen das Projekt ab. Kommunen aus ganz Deutschland können jetzt den Radverkehr besser planen. Forscher der TU Dresden haben Daten vom Stadtradeln ausgewertet und ein Tool entwickelt. Ihr Tool simuliert zum Beispiel, wie stark Radfahrer bestimmte Wege nutzen würden, wenn sie ausgebaut oder neu.

0: und Kanzler bleiben sowie den Reformkurs fortsetzen. 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
1: Hallo unterwegs, hier ist der RSA-Verkehrsreporter. Ich bin Uwe Heuer. Vorsicht an A9 Richtung Leipzig. Zwischen Schleiz und Dittersdorf, da liegen Gegenstände auf der linken Spur. A17 Richtung Dresden, zwischen Baretal und Pirna, da ist ein LKW liegen geblieben. Und Blitzer erwarten euch auf der A14 Richtung Dreieck Nossen in Höhe Leipzig-Ost. A17 Richtung Prag, zwischen Tunnel Korschütz und dem Tunnel Altfranken. Vorsicht in Dresden, Terrassenufer statt einwärts. Und wenn da jetzt noch was fehlen sollte, ihr habt noch Staus oder weitere Blitzer gesehen, dann ruft einfach an. Das Ganze ist kostenfrei. Unsere Hotline ist die 0800 0815 200. Und wir wünschen euch eine gute Fahrt. Das RSA-Wetter für den Freistaat hat heute Abend noch viel Sonnenschein zu bieten. Aktuell sind wir in Riesa mit 17 Grad dabei. Ja, in der Nacht wird es recht frisch werden. 7 bis 2 Grad die Tiefstwerte und morgen dann der Start in den Herbst mit viel Sonnenschein bei 16 bis 20 Grad.
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1: Der Dienstagabend, es ist kurz nach 6. Ich bin Uwe Heuer. Schön, dass ihr mit am Start seid. Gleich für euren Feierabend so italienisches Gute-Laune-Gefühl mit Gigi D'Agostino mit dabei mit La Passion. Und vorher geht's ab in die 80er. Kim Carnes ist dabei mit Bette Davis Eis für den Abendbrottee.

Das ist RSA am Dienstagabend. 300 Millionen Investition und einige hundert Arbeitsplätze. Das könnte bald Realität werden. Ein Centerpark soll in Sachsen entstehen, da wo bisher eigentlich nicht viel ist. Lausitzer Seenland. 300 Millionen sind im Gespräch. Nach dem derzeitigen Stand könnte der Ferienpark zwischen 500 und 700 Ferienhäuser umfassen. Geplant ist ein mögliches Projekt auf rund 90 Hektar zwischen dem Partwitzer und Sedlitzer See. Ja, da ist derzeit gar nichts, um es mal konkret zu sagen. Und da sollen dann unter anderem auch Restaurants, Freizeit-, Sportangebote und Aktivitäten für Familien dazukommen. 18 Monate Planzeit ist angesetzt. Dann darf man mal gespannt sein, was draus wird. Hier ist RSA am Dienstagabend für euch. Mehr Musik aus den 80ern von CC Catch.

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0: Kulthits, die Spaß machen, hört ihr ja hier bei RSA. 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
0: Ja, und auch in Staffel 3 seid ihr mit dabei. 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Nehmt eure eigene Version von eurem Lieblingskulthit auf. Schickt die rüber zu uns. Und das ist ganz gleich, ob ihr das alleine macht, mit eurer Band, mit einem Posaunenchor, mit einem Schifferklavier oder was auch immer. Kurt aus Dresden hat mit seiner Band Rockgeneration 60 Plus den Song von Westernhagen eingespielt und das auf ganz, ganz tolle Art und Weise, wie ich meine. Wir hören mal rein. Ich bin wieder hier, oder besser gesagt, wieder hier heißt er ja bei Westernhagen nur. Und so klingt's in dieser Version von Kurt und sein Jungs.

Damit ist er natürlich im Rennen für die Juryauswahl und jetzt seid ihr dran. 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Und jetzt hören wir uns nochmal an, Herr Westernhagen mit Wieder hier am Dienstagabend bei RSA.

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0: Dienstagabend, kurz vor 6:30, das ist RSA und ich bin heilfroh, dass wir derzeit noch die Sommerzeit haben. Wenn wir die jetzt nicht hätten, wäre es jetzt schon fast zappenduster. Also, jetzt können wir es hoffentlich noch ein bisschen genießen. Gleich mit mehr Musik aus den 80ern von Tina Turner mit Private Dancer.
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6: Mit Hanna Messerschmidt. Mit dem Zug direkt von Leipzig bis ins Erzgebirge. Dafür hat der Zweckverband Verkehrsverbund Mittelsachsen jetzt den Weg freigemacht. Ab nächstem Jahr sollen einzelne RE6-Züge, die sonst zwischen Leipzig und Chemnitz unterwegs sind, bis nach Annaberg-Buchholz fahren, immer morgens und abends. Auf sächsischen Baustellen hat es im vergangenen Jahr 6 tödliche Arbeitsunfälle gegeben. Insgesamt verzeichneten die Behörden 32 schwere Unfälle, so das Wirtschaftsministerium zum Tag der Arbeitssicherheit im Freistaat. Mehr von Benno Hille.
7: Bau-, Abriss- und Instandhaltungsarbeiten bilden den Schwerpunkt in der Unfallstatistik. Die allermeisten Unfälle waren Abstürze, etwa von Gerüsten. Jeder Unfall ist dabei einer zu viel, appelliert Wirtschaftsminister Dirk Panther. Das beste Mittel dagegen sieht er in einer guten Planung und der richtigen Ausrüstung. Ein weiterer Punkt sind die zunehmenden Hitzephasen. Auch hier müssten Arbeiter besser geschützt werden.
6: Wie soll's nach der Schule weitergehen? Wer das noch nicht weiß, kann sich bei den Berufsinfotagen in Zwickau inspirieren lassen. Hier stellen sich am Wochenende zahlreiche Unternehmen vor. Mit einem speziellen Online-Tool kann man jetzt auch testen, welche Branche besonders gut zu einem passt. 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
0: Hallo unterwegs, hier ist der RSA-Verkehrsreporter. Ich bin Uwe Heuer. Vorsicht an neuen Richtung Leipzig. Zwischen Schleiz und Dittersdorf, da liegen Gegenstände auf der linken Spur. A17 Richtung Dresden, zwischen Baretal und Pirna, da ist ein LKW liegen geblieben. Und Blitzer erwarten euch auf der A14 Richtung Dreieck Nossen in Höhe Leipzig-Ost. A17 Richtung Prag, zwischen Tunnel Koschütz und dem Tunnel Altfranken. Vorsicht in Dresden, Terrassenufer statt einwärts. Und wenn da jetzt noch was fehlen sollte, ihr habt noch Staus oder weitere Blitzer gesehen, dann ruft einfach an. Das Ganze ist kostenfrei. Unsere Hotline ist die 0800 0815 200 und wir wünschen euch eine gute Fahrt.
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0: Das RSA-Wetter für den Freistaat. Nur wenige Wolken sind da unterwegs und es bleibt auch trocken. Aktuell haben wir in Auerbach im Vogtland 14 frische Grad. Die Nacht, die wird richtig frisch mit 7 bis 2 Grad. Die Tiefstwerte dann morgen früh. Stellenweise ist da durchaus auch Bodenfrost drin. Morgen dafür ein sonnenreicher Start in den Herbst. Durchweg trocken bleibt es, 16 bis 20 Grad bekommbar. Genießt euren Dienstagabend jetzt mit mehr Musik aus den 80ern. Hier ist Tina Turner. Thank you.

Die Nummer sorgt auch für gute Laune bei Paul in Spedi in der Dresdner Neustadt. Hier ist RSA am Dienstagabend. Das sind für euch die Kulthits, die Spaß machen. Ich bin Uwe Heuer. Für mich geht's so langsam aber sicher den Feierabend. Wir hören uns morgen Nachmittag ab 15 Uhr hier wieder. Ich zähle auf euch und ihr könnt's wie immer weitererzählen. Und jetzt Zeit für Take That.

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6: Um 19 Uhr, ich bin Gisa Weber. Leipzig hält an seinen Olympiahoffnungen mit Berlin fest. Dabei stehen die Vorzeichen aktuell schlecht. Die Prüfer beim Deutschen Olympischen Sportbund sehen München als Ausrichter vorn. In Berlin wiederum lehnen die Wahlsieger von den Linken eine Olympiabewerbung ab. Am Samstag will der DOSB die finale Entscheidung treffen. Leipzigs Sportbürgermeister Heiko Rosenthal betont:
7: Ich bin zutiefst davon überzeugt, dass wir das fachlich beste Konzept abgegeben haben. Und ich glaube, dass ausschließlich Berlin dort eine deutsche Bewerbung tragen wird. Losgelöst, ich sag's mal, innenpolitischer Diskussion. Deshalb hoffe ich auch sehr, dass der deutsche olympische Sport für Berlin stimmt.
6: Der Radverkehr wird für Deutschlands Kommunen immer wichtiger. Forscher der TU Dresden haben jetzt ein Datentool entwickelt, das bei der Planung helfen soll. Mehr von Benno Hille.
8: Das Tool simuliert, wie viele Radfahrer neu angelegte Wege oder Fahrradstraßen nutzen würden. Grundlage sind Daten, die die Forscher beim Stadtradeln gesammelt haben. Über 100 Städte und Gemeinden bundesweit greifen schon darauf zurück. Nach nur 2 Monaten ein voller Erfolg, so die Wissenschaftler. Sie wollen das Tool jetzt weiter ausbauen. In Zukunft soll es dann selber Vorschläge machen, wo neue Wege am besten angelegt werden sollten. Das ist bisher noch nicht möglich.
6: Kanzler Merz gibt sich selbst eine Mitschuld an den Wahlschlappen der CDU. Das hat er vor den Unionsbundestagsabgeordneten eingeräumt. An seinem Kurs will er trotzdem weiter festhalten. Vor allem bei der Rentenreform soll alles so umgesetzt werden wie vereinbart. Die Bundesregierung hat den Tankrabatt auf den Weg gebracht. Noch in dieser Woche sollen Bundestag und Bundesrat darüber abstimmen. Ab Anfang Oktober sollen Benzin und Diesel dann um 17 Cent. Bei der Rentenreform soll alles so umgesetzt werden wie vereinbart. Die Bundesregierung hat den Tankrabatt auf den Weg gebracht. Noch in dieser Woche sollen Bundestag

0: nach Ganzig und der B182 bei Riesa Reifenteile auf der Fahrbahn. Geblitzt wird auf der A17 in Dresden Richtung Prag zwischen dem Tunnel Koschitz und dem Tunnel Altfranken in Dresden am Terrassenufer stadteinwärts. Und ein Blitzer steht auch auf der A14 Leipzig Richtung Nossen in Höhe Leipzig-Ost. Staus und Blitzer immer melden an unsere kostenfreie Hotline 0800 0815 200. Das Wetter im Freistaat. Wechselnd bewölkt ist es heute Abend, meist bleibt es trocken, nur ab und zu kann es ein paar Tropfen geben. In der Nacht gibt es dann nur noch wenig Wolken, vereinzelt bildet sich auch Nebel, die Tiefstwerte liegen zwischen 7 und 5 Grad. Morgen geht's trocken weiter mit Sonne und Wolken und die Höchstwerte schaffen bis zu 20 Grad.
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4: Mit Hanna Messerschmidt. Fahrgäste kommen künftig ohne Umstieg vom Erzgebirge über Chemnitz nach Leipzig. Dafür sollen morgens und abends Akkuzüge auf der Strecke direkt durchfahren. Isabel Sperlich hat die Infos.
5: Die neue Verbindung führt von Annaberg-Buchholz Süd über Chemnitz bis nach Leipzig und zurück. Zum Einsatz kommen Akkuzüge, die bereits zwischen Chemnitz und Leipzig fahren. Starten soll die Direktverbindung voraussichtlich im nächsten Frühjahr. Dafür wird auch die Ladestation Annaberg-Buchholz ausgebaut. Der Zweckverband Verkehrsverbund Mittelsachsen stellt dafür 500.000 Euro bereit.
4: 6 Arbeiter sind im letzten Jahr auf sächsischen Baustellen ums Leben gekommen. Insgesamt haben die Behörden 32 schwere Unfälle verzeichnet, wie das Wirtschaftsministerium zum Arbeitsschutztag mitteilte. Minister Dirk Panther appelliert an die Verantwortlichen, ihre Arbeiter richtig auszurüsten. Seit einigen Jahren gehört eine Eisbahn zum Plauener Weihnachtsmarkt und so soll es in Zukunft auch bleiben, teilte die Stadt jetzt mit. Aktuell wird ein neuer Veranstalter gesucht, der die Schlittschuhbahn in den nächsten 5 Jahren betreibt. Die Ausschreibung läuft noch bis Mitte Oktober. 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
6: Auf der A13 Schönefelder Kreuz Richtung Dresden liegen zwischen Schönborn und Thiendorf Reifenteile auf der Autobahn. Auf der A17 Prag Richtung Dresden steht zwischen Baretal und Pirna ein kaputter LKW. Außerdem liegt da ein Reifen auf der Straße. Und auf der B6 Wurzen Richtung Elsterwerda liegen zwischen dem Abzweig nach Ganzig und der B182 bei Riesa Reifenteile auf der Straße. Geblitzt wird auf der A17 Dresden Richtung Prag zwischen dem Tunnel Koschitz und dem Tunnel Altfranken, in Dresden am Terrassenufer stadteinwärts, und ein Blitzer steht auf der A14 Leipzig Richtung Nossen in Höhe Leipzig Ost. Staus und Blitzer immer melden an unsere kostenfreie Hotline 0800 0815 200.
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6: Das Wetter im Freistaat. Wechselnd bewölkt ist es heute Abend, meist bleibt es trocken, nur ab und zu kann es ein paar Tropfen geben. In der Nacht gibt es dann nur noch wenig Wolken, vereinzelt bildet sich auch Nebel, die Tiefstwerte liegen zwischen 7 und 5 Grad. Morgen geht's trocken weiter mit Sonne und Wolken und die Höchstwerte schaffen bis zu 20 Grad.
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3: Um 20 Uhr, ich bin Gisa Weber. Die Vorzeichen stehen schlecht für Olympia in Leipzig und Berlin. Die Prüfer beim Deutschen Olympischen Sportbund sehen München als Ausrichter vorn. Am Samstag entscheidet sich final, wer für Deutschland ins Rennen geht. Leipzigs Sportbürgermeister Rosenthal ist immer noch überzeugt.
4: Die Infrastruktur, die da ist, das Olympische Dorf, was da ist, die Organisation des Verkehrs, der Spiele und natürlich auch, wie sieht es aus, Sportlerinnen und Sportlern, die Olympioniken sind, an der Stelle auch gute Olympische Spiele zu garantieren. Das alles beinhaltet das Berlin-Plus-Konzept und deshalb glaube ich sehr daran, dass auch hier die Fachlichkeit überzeugt.
3: Auch in Berlin steht das Projekt aber auf der Kippe. Die Wahlsieger von den Linken lehnen die Olympiapläne ab. Beim Tankrabatt drückt die Bundesregierung auf die Tube. Das Kabinett hat die Maßnahme gegen die hohen Spritpreise beschlossen. In dieser Woche sollen dann auch noch Bundestag und Bundesrat den Tankrabatt beschließen. Der Start ist für Anfang Oktober angepeilt. Große Ankündigungen von US-Präsident Trump bei der UN-Vollversammlung. Er hält ein Abkommen zwischen Russland und der Ukraine in naher Zukunft für möglich. Außerdem geht er von einem Friedensabkommen mit dem Iran nach den US-Kongresswahlen Anfang November aus. Fast 30 Jahre nach ihrem Tod kommt heute ein neues Buch über Prinzessin Diana raus. Geschrieben hat es Dianas Bruder Charles Spencer. Er erhebt schwere Vorwürfe gegen König Charles. Demnach soll der damalige Prinz nach Dianas Tod gesagt haben, sie werde schnell vergessen sein. Der Palast unterstellt Spencer indirekt Erinnerungslücken. 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
5: Es stoppt auf der A13 Schönefelder Kreuz Richtung Dresden. Zwischen Schönborn und Thiendorf, da liegen Reifenteile auf der Fahrbahn. Auf der A17 Prag Richtung Dresden steht zwischen Baretal und Pirna ein kaputter LKW. Außerdem liegt ein Reifen auf der Autobahn. Auch auf der B6 Wurzen Richtung Elsterwerda liegen zwischen dem Abzweig nach Ganzig und der B182 bei Riesa Reifenteile auf der Fahrbahn. Geblitzt wird auf der A17 Dresden Richtung Prag zwischen dem Tunnel Koschitz und dem Tunnel Altfranken in Dresden am Terrassenufer stadteinwärts. Und ein Blitzer steht auch auf der A14 Leipzig Richtung Nossen in Höhe Leipzig-Ost. Staus und Blitzer auf der Fahrbahn. Geblitzt wird auf der A17 Dresden Richtung Prag zwischen dem Tunnel Koschitz und dem Tunnel Altfranken in Dresden am Terrassenufer stadteinwärts. Und ein Blitzer

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3: Mit Hanna Messerschmidt. Mit dem Zug direkt von Leipzig bis ins Erzgebirge. Dafür hat der Zweckverband Verkehrsverbund Mittelsachsen jetzt den Weg freigemacht. Ab nächstem Jahr sollen einzelne RE6-Züge, die sonst zwischen Leipzig und Chemnitz unterwegs sind, bis nach Annaberg-Buchholz fahren, immer morgens und abends. Auf sächsischen Baustellen hat es im vergangenen Jahr 6 tödliche Arbeitsunfälle gegeben. Insgesamt verzeichneten die Behörden 32 schwere Unfälle, so das Wirtschaftsministerium zum Tag der Arbeitssicherheit im Freistaat. Mehr von Benno Hille.
4: Bau, Abriss und Instandhaltungsarbeiten bilden den Schwerpunkt in der Unfallstatistik. Die allermeisten Unfälle waren Abstürze, etwa von Gerüsten. Jeder Unfall ist dabei einer zu viel, appelliert Wirtschaftsminister Dirk Panther. Das beste Mittel dagegen sieht er in einer guten Planung und der richtigen Ausrüstung. Ein weiterer Punkt sind die zunehmenden Hitzephasen. Auch hier müssten Arbeiter besser geschützt werden.
3: Wie soll's nach der Schule weitergehen? Wer das noch nicht weiß, kann sich bei den Berufsinfotagen in Zwickau inspirieren lassen. Hier stellen sich am Wochenende zahlreiche Unternehmen vor. Mit einem speziellen Online-Tool kann man jetzt auch testen, welche Branche besonders gut zu einem passt. 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
5: Auf der A38 Halle Richtung Leipzig. Achtung, in Höhe Lützen steht ein kaputtes Auto auf der rechten Spur. Auf der A13 Schönefelder Kreuz Richtung Dresden liegen zwischen Schönborn und Thiendorf Reifenteile auf der Fahrbahn. Auf der A17 Prag Richtung Dresden steht zwischen Baretal und Pirna ein kaputter Laster. Außerdem liegt ein Reifen auf der Autobahn. Und auf der B6 Wurzen Richtung Elsterwerda liegen zwischen dem Abzweig nach Ganzig und der B182 bei Riesa Reifenteile auf der Fahrbahn. Geblitzt wird auf der A14 Leipzig Richtung Nossen in Höhe Leipzig-Ost, auf der A17 Dresden Richtung Prag zwischen dem Tunnel Koschitz und dem Tunnel Altfranken und ein Blitzer steht auch in Dresden auf dem Terrassenufer stadteinwärts. Staus und Blitzer immer melden an unsere kostenfreie Hotline 0800 0815 200. Das Wetter im Freistaat. Wechselnd bewölkt ist es heute Abend, meist bleibt es trocken, nur ab und zu kann es ein paar Tropfen geben. In der Nacht gibt es dann nur noch wenig Wolken, vereinzelt bildet sich auch Nebel, die Tiefstwerte liegen zwischen 7 und 5 Grad. Morgen geht's trocken weiter mit Sonne und Wolken und die Höchstwerte schaffen bis zu 20 Grad.
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3: Um 21 Uhr, ich bin Gisa Weber. Leipzig hält an seinen Olympiahoffnungen mit Berlin fest. Dabei stehen die Vorzeichen aktuell schlecht. Die Prüfer beim Deutschen Olympischen Sportbund sehen München als Ausrichter vorn. In Berlin wiederum lehnen die Wahlsieger von den Linken eine Olympiabewerbung ab. Am Samstag will der DOSB die finale Entscheidung treffen. Leipzigs Sportbürgermeister Heiko Rosenthal betont:
4: Ich bin zutiefst davon überzeugt, dass wir das fachlich beste Konzept abgegeben haben. Und ich glaube, dass ausschließlich Berlin dort eine deutsche Bewerbung tragen wird. Losgelöst, ich sag's mal, innenpolitischer Diskussion. Deshalb hoffe ich auch sehr, dass der deutsche olympische Sport für Berlin stimmt.
3: Der Radverkehr wird für Deutschlands Kommunen immer wichtiger. Forscher der TU Dresden haben jetzt ein Datentool entwickelt, das bei der Planung helfen soll. Mehr von Benno Hille.
5: Das Tool simuliert, wie viele Radfahrer neu angelegte Wege oder Fahrradstraßen nutzen würden. Grundlage sind Daten, die die Forscher beim Stadtradeln gesammelt haben. Über 100 Städte und Gemeinden bundesweit greifen schon darauf zurück. Nach nur 2 Monaten ein voller Erfolg, so die Wissenschaftler. Sie wollen das Tool jetzt weiter ausbauen. In Zukunft soll es dann selber Vorschläge machen, wo neue Wege am besten angelegt werden sollten. Das ist bisher noch nicht möglich.
3: Kanzler Merz gibt sich selbst eine Mitschuld an den Wahlschlappen der CDU. Das hat er vor den Unionsbundestagsabgeordneten eingeräumt. An seinem Kurs will er trotzdem weiter festhalten. Vor allem bei der Rentenreform soll alles so umgesetzt werden wie vereinbart. Die Bundesregierung hat den Tankrabatt auf den Weg gebracht. Noch in dieser Woche sollen Bundestag und Bundesrat darüber abstimmen. Ab Anfang Oktober sollen Benzin und Diesel dann um 17 Cent pro Liter günstiger werden. So einen Rabatt hatte es im Mai und im Juni schon einmal gegeben. 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
6: Auf der A17 Prag Richtung Dresden steht zwischen Baretal und Pirna ein kaputter LKW und außerdem liegt da ein Reifen auf der Autobahn. Auf der A17 Dresden Richtung Prag gibt es in Höhe der Lockwitztalbrücke auf der rechten Spur eine Ölspur. Auf der A38 Halle Richtung Leipzig steht in Höhe Lützen ein kaputtes Auto auf der rechten Spur. Und auf der B6 Wurzen Richtung Elsterwerda liegen zwischen dem Abzweig nach Ganzig und der B182 bei Riesa Reifenteile auf der Straße. Geblitzt wird auf der A17 Dresden Richtung Prag zwischen dem Tunnel Koschitz und dem Tunnel Altfranken. Staus und Blitzer immer melden an unsere kostenfreie Hotline 0800 0815 200. Das Wetter im Freistaat. Wenig Wolken gibt es in den nächsten Stunden und es bleibt trocken. Ab und zu kann sich auch mal Nebel bilden. Die Temperaturen sinken dabei auf 7 bis 5 Grad. Morgen geht es dann wieder trocken weiter mit Sonne und ein paar Wolken. Und die Höchstwerte schaffen bis zu 20 Grad.
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1: Mit Hanna Messerschmidt. Fahrgäste kommen künftig ohne Umstieg vom Erzgebirge über Chemnitz nach Leipzig. Dafür sollen morgens und abends Akkuzüge auf der Strecke direkt durchfahren. Isabel Sperlich hat die Infos.
2: Die neue Verbindung führt von Annaberg-Buchholz Süd über Chemnitz bis nach Leipzig und zurück. Zum Einsatz kommen Akkuzüge, die bereits zwischen Chemnitz und Leipzig fahren. Starten soll die Direktverbindung voraussichtlich im nächsten Frühjahr. Dafür wird auch die Ladestation Annaberg-Buchholz ausgebaut. Der Zweckverband Verkehrsverbund Mittelsachsen stellt dafür 500.000 Euro bereit.
1: 6 Arbeiter sind im letzten Jahr auf sächsischen Baustellen ums Leben gekommen. Insgesamt haben die Behörden 32 schwere Unfälle verzeichnet, wie das Wirtschaftsministerium zum Arbeitsschutztag mitteilte. Minister Dirk Panther appelliert an die Verantwortlichen, ihre Arbeiter richtig auszurüsten. Seit einigen Jahren gehört eine Eisbahn zum Plauener Weihnachtsmarkt und so soll es in Zukunft auch bleiben, teilte die Stadt jetzt mit. Aktuell wird ein neuer Veranstalter gesucht, der die Schlittschuhbahn in den nächsten 5 Jahren betreibt. Die Ausschreibung läuft noch bis Mitte Oktober. 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
3: Auf der A17 Prag Richtung Dresden steht zwischen Baretal und Pirna ein Pannen-LKW. Außerdem liegt ein Reifen auf der Autobahn. Und auf der A17 Dresden Richtung Prag gibt es in Höhe der Lockwitztalbrücke eine Ölspur auf der rechten Spur. Staus und Blitzer immer melden an unsere kostenfreie Hotline 0800 0815 200. Das Wetter im Freistaat. Wenig Wolken gibt's in den nächsten Stunden und es bleibt trocken. Ab und zu kann sich auch mal Nebel bilden. Die Temperaturen sinken dabei auf 7 bis 5 Grad. Morgen geht's dann wieder trocken weiter mit Sonne und ein paar Wolken. Und die Höchstwerte schaffen bis zu 20 Grad.
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4: Um 22 Uhr, ich bin Dirk Justus. Leipzig hält an seinen Olympiahoffnungen mit Berlin fest. Dabei stehen die Vorzeichen aktuell schlecht. Die Prüfer beim Deutschen Olympischen Sportbund sehen München als Ausrichter vorn. In Berlin wiederum lehnen die Wahlsieger von den Linken eine Olympiabewerbung ab. Am Samstag will der DOSB die finale Entscheidung treffen. Leipzigs Sportbürgermeister Heiko Rosenthal betont:
5: Ich bin zutiefst davon überzeugt, dass wir das fachlich beste Konzept abgegeben haben. Und ich glaube, dass ausschließlich Berlin dort eine deutsche Bewerbung tragen wird. Losgelöst, ich sag's mal, innenpolitischer Diskussion. Deshalb hoffe ich auch sehr, dass der Deutsche Olympische Sport für Berlin stimmt.
4: Die Bundesregierung hat den Tankrabatt auf den Weg gebracht. Noch in dieser Woche sollen Bundestag und Bundesrat darüber abstimmen. Ab Anfang Oktober sollen Benzin und Diesel dann um 17 Cent pro Liter günstiger werden. So einen Rabatt hat es im Mai und Juni schon einmal gegeben. SPD-Fraktionsvize Armand Zorn sagt in der ARD:
6: Am Ende war die Wahl, entweder wir machen nichts oder wir bringen wieder den Tankrabatt auf den Weg. Und ich bin auch der Meinung, der Tankrabatt, das ist die Gießkanne. Ja, wir kennen alle die Argumente, die dagegen sprechen. Aber dennoch finde ich schon, wenn man sich die Preise an der Tankstelle anschaut, dann können wir nicht sagen, dass wir als Bundesregierung, als Koalition nichts machen.
4: Die Regierung will ab Januar auch noch einen Spritpreisdeckel einführen. Kanzler Merz gibt sich selbst eine Mitschuld an den Wahlschlappen der CDU. Das hat er vor den Unionsbundestagsabgeordneten eingeräumt. An seinem Kurs will er trotzdem weiter festhalten. Vor allem bei der Rentenreform soll alles so umgesetzt werden wie vereinbart. Große Ankündigungen von US-Präsident Trump bei der UN-Vollversammlung. Er hält ein Abkommen zwischen Russland und der Ukraine in naher Zukunft für möglich. Außerdem geht er von einem Friedensabkommen mit dem Iran nach den US-Kongresswahlen Anfang November aus. Kommunen aus ganz Deutschland können jetzt den Radverkehr besser planen. Forscher der TU Dresden haben Daten vom Stadtradeln ausgewertet und ein Tool entwickelt. Ihr Tool simuliert zum Beispiel, wie stark Radfahrer bestimmte Wege nutzen würden, wenn sie ausgebaut oder neu angelegt werden. Über 100 Kommunen nutzen das Tool bereits. 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
7: Auf der A17 Prag Richtung Dresden steht zwischen Baretal und Pirna ein Pannen-LKW. Außerdem liegt ein Reifen auf der Autobahn. Und auf der A17 Dresden Richtung Prag gibt es in Höhe der Lockwitztalbrücke eine Ölspur auf der rechten Spur. Staus und Blitzer immer melden an unsere kostenfreie Hotline 0800 0815 200. Das Wetter im Freistaat. Wenig Wolken gibt es in den nächsten Stunden und es bleibt trocken. Ab und zu kann sich auch mal Nebel bilden. Die Temperaturen sinken dabei auf 7 bis 5 Grad. Morgen geht's dann wieder trocken weiter mit Sonne und ein paar Wolken. Und die Höchstwerte schaffen bis zu 20 Grad.
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3: Auf der A17 Prag Richtung Dresden steht zwischen Baretal und Pirna ein kaputter LKW. Außerdem liegt ein Reifen auf der Autobahn. Und auf der A17 Dresden Richtung Prag gibt es in Höhe der Lockwitztalbrücke auf der rechten Spur eine Ölspur. Staus und Blitzer immer melden an unsere kostenfreie Hotline 0800 0815 200. Das Wetter im Freistaat. Wenig Wolken gibt's in den nächsten Stunden und es bleibt trocken. Ab und zu kann sich auch mal Nebel bilden. Die Temperaturen sinken dabei auf 7 bis 5 Grad. Morgen geht's dann wieder trocken weiter mit Sonne und ein paar Wolken. Und die Höchstwerte schaffen bis zu 20 Grad.
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4: Um 23 Uhr. Ich bin Dirk Justus. Die Vorzeichen stehen schlecht für Olympia in Leipzig und Berlin. Die Prüfer beim Deutschen Olympischen Sportbund sehen München als Ausrichter vorn. Am Samstag entscheidet sich final, wer für Deutschland ins Rennen geht. Leipzigs Sportbürgermeister Heiko Rosenthal ist immer noch überzeugt.
5: Die Infrastruktur, die da ist, das Olympische Dorf, was da ist, die Organisation des Verkehrs, der Spiele und natürlich auch, wie sieht es aus, Sportlerinnen und Sportlern, die Olympioniken sind, an der Stelle auch gute Olympische Spiele zu garantieren. Das alles beinhaltet das Berlin-Plus-Konzept und deshalb glaube ich sehr daran, dass auch hier die Fachlichkeit überzeugt.
4: Auch in Berlin steht das Projekt aber auf der Kippe. Die Wahlsieger von den Linken lehnen die Olympiapläne ab. Der neue Tankrabatt ist auf dem Weg. Das Bundeskabinett hat ihn beschlossen. Bundestag und Rat sollen diese Woche noch folgen. Zum Oktober sollen die Preise dann um 17 Cent pro Liter sinken. Wirtschaftsexperten finden, dass der Tankrabatt zu teuer und sozial ungerecht ist. Marcel Fratscher vom Deutschen Institut für Wirtschaftsforschung hätte lieber eine Energiekostenpauschale für alle gesehen. Die gab es nach Beginn des Ukraine-Krieges schon mal. Fratscher sagt in der ARD.
6: Manche brauchen es wirklich fürs Tanken, aber andere Menschen brauchen es fürs Heizen oder für die höheren Kosten bei den Lebensmitteln. Und das wäre sozial ausgewogener gewesen, es hätte schnell umgesetzt werden können und es hätte auch die richtigen Anreize zum Einsparen gehabt.
4: Kanzler Merz gibt sich selbst eine Mitschuld an den Wahlschlappen der CDU. Das hat er vor den Unionsbundestagsabgeordneten eingeräumt. An seinem Kurs will er trotzdem weiter festhalten. Vor allem bei der Rentenreform soll alles so umgesetzt werden wie vereinbart. Die Drohne, die in der Nähe des Bundeswehrstandorts Wunsdorf gefunden wurde, ist offenbar mit Sprengstoff bestückt gewesen. Davon gehen die Ermittler aus, berichtet unter anderem die Süddeutsche Zeitung. Sie prüfen jetzt, ob es Verbindungen zu der Sprengstoffdrohne gibt, die am Flughafen Leipzig-Halle gefunden wurde. E-Autos werden immer beliebter. Auch in der EU gibt's einen neuen Rekord. Letztes Jahr war jeder sechste neu zugelassene Wagen eins. Deutschland landet knapp überm Schnitt. Dänemark ist mit fast 70% deutlicher Spitzenreiter. Schlusslicht ist Kroatien mit nicht mal 2%. 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
7: Auf der A17 Dresden Richtung Prag gibt es in Höhe der Lockwitztalbrücke eine Ölspur auf der rechten Spur. Staus und Blitzer immer melden an unsere kostenfreie Hotline 0800 0815 200. Das Wetter im Freistaat. Wenig Wolken gibt es in den nächsten Stunden und es bleibt trocken. Ab und zu kann sich auch mal Nebel bilden. Die Temperaturen sinken dabei auf 7 bis 5 Grad. Morgen geht's dann wieder trocken weiter mit Sonne und ein paar Wolken und die Höchstwerte schaffen bis zu 20 Grad.
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1: Auf der A17 Dresden Richtung Prag gibt es in Höhe der Lockwitztalbrücke eine Ölspur auf der rechten Spur. Staus und Blitzer immer melden an unsere kostenfreie Hotline 0800 0815 200. Das Wetter im Freistaat. Wenig Wolken gibt es in den nächsten Stunden und es bleibt trocken. Ab und zu kann sich auch mal Nebel bilden. Die Temperaturen sinken dabei auf 7 bis 5 Grad. Morgen geht's dann wieder trocken weiter mit Sonne und ein paar Wolken und die Höchstwerte schaffen bis zu 20 Grad.
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3: Um 0 Uhr, ich bin Dirk Justus. Leipzig hält an seinen Olympiahoffnungen mit Berlin fest. Dabei stehen die Vorzeichen aktuell schlecht. Die Prüfer beim Deutschen Olympischen Sportbund sehen München als Ausrichter vorn. In Berlin wiederum lehnen die Wahlsieger von den Linken eine Olympiabewerbung ab. Am Samstag will der DOSB die finale Entscheidung treffen. Leipzigs Sportbürgermeister Heiko Rosenthal betont:
4: Ich bin zutiefst davon überzeugt, dass wir das fachlich beste Konzept abgegeben haben. Und ich glaube, dass ausschließlich Berlin dort eine deutsche Bewerbung tragen wird. Losgelöst, ich sag's mal, innenpolitischer Diskussion. Deshalb hoffe ich auch sehr, dass der deutsche olympische Sport für Berlin stimmt.
3: Die Unionsfraktion im Bundestag stärkt Kanzler Merz trotz der zum Teil desaströsen Landtagswahlen den Rücken. In einer Sondersitzung räumte Merz eigene Fehler ein, an seinem Kurs will er trotzdem festhalten. Vor allem bei der Rentenreform soll alles so umgesetzt werden, wie mit der SPD vereinbart. Dazu sagt der Chef der Jungen Union Johannes Winkel im ZDF:
5: Ich bin ein großer Freund davon, sich an Zusagen auch zu halten. Und Verträge sind geschlossen und deswegen müssen wir das jetzt auch so durchsetzen. Wenn man das Paket jetzt aufschnürt, dann besteht die ganz große Gefahr, dass das gesamte Paket nicht kommen kann. Und daran darf keiner Interesse haben.
3: Vertreter der Bundesregierung haben sich am Abend im Kanzleramt getroffen, um über den weiteren Reformkurs zu beraten. Die EU verlängert die Sanktionen gegen Russland um weitere 3 Jahre, hebt sie für 2 russische Oligarchen aber auf. Frankreich etwa will laut Medien damit 2 seiner Bürger aus Aserbaidschan frei bekommen. Die Mitgliedstaaten hatten sich kurz vor Ablauf einer Frist zur Verlängerung geeinigt. Auf der US-Airbase Spangdahlem in der Eifel ist ein Kampfjet abgestürzt. Der Pilot konnte sich mit dem Schleudersitz retten und verletzte sich dabei. Zum genauen Unfallhergang ist bislang noch nichts bekannt. Über Prinzessin Diana ist ein neues Buch erschienen und das sorgt direkt für Zündstoff. Geschrieben hat es Dianas Bruder Charles Spencer. Er erhebt heftige Vorwürfe gegen König Charles. Spencer schreibt, der damalige Prinz soll kurz nach Dianas Tod zu ihm gesagt haben, sie werde schnell genug vergessen sein. Ungewöhnlich für das Königshaus, der Buckingham Palast hat auf das Buch reagiert. Das Königshaus unterstellt Spencer indirekt Erinnerungslücken. 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
6: Auf der A17 Dresden Richtung Prag steht in Höhe der Lockwitztalbrücke ein defektes Auto und es gibt eine Ölspur auf der rechten Spur. Staus und Blitzer immer melden an unsere kostenfreie Hotline 0800 0815 200. Das Wetter im Freistaat. Wenig Wolken gibt es in den nächsten Stunden und es bleibt trocken. Ab und zu kann sich auch mal Nebel bilden. Die Temperaturen sinken dabei auf 7 bis 5 Grad. Morgen geht es dann wieder trocken weiter mit Sonne und ein paar Wolken. Und die Höchstwerte schaffen bis zu 20 Grad.
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1: Um 0.30 Uhr. Ich bin Dirk Justes. Leipzig hält an seinen Olympia-Hoffnungen mit Berlin fest. Dabei stehen die Vorzeichen aktuell schlecht. Die Prüfer beim Deutschen Olympischen Sportbund sehen München als Ausrichter vorn. In Berlin wiederum lehnen die Wahlsieger von den Linken eine Olympia-Bewerbung ab. Am Samstag will der DOSB die finale Entscheidung treffen. Leipzigs Sportbürgermeister Heiko Rosenthal betont:
2: Ich bin zutiefst davon überzeugt, dass wir das fachlich beste Konzept abgegeben haben. Und ich glaube, dass ausschließlich Berlin dort eine deutsche Bewerbung tragen wird. Losgelöst, ich sag's mal, innenpolitischer Diskussion. Deshalb hoffe ich auch sehr, dass der deutsche olympische Sport für Berlin stimmt.
1: Die Unionsfraktion im Bundestag stärkt Kanzler Merz trotz der zum Teil desaströsen Landtagswahlen den Rücken. In einer Sondersitzung räumte Merz eigene Fehler ein. An seinem Kurs will er trotzdem festhalten. Vor allem bei der Rentenreform soll alles so umgesetzt werden, wie mit der SPD vereinbart. Dazu sagt der Chef der Jungen Union Johannes Winkel im ZDF:
3: Ich bin ein großer Freund davon, sich an Zusagen auch zu halten. Und Verträge sind geschlossen und deswegen müssen wir das jetzt auch so durchsetzen. Wenn man das Paket jetzt aufschnürt, dann besteht die ganz große Gefahr, dass das gesamte Paket nicht kommen kann. Und daran darf keiner Interesse haben.
1: Vertreter der Bundesregierung haben sich am Abend im Kanzleramt getroffen, um über den weiteren Reformkurs zu beraten. Die EU verlängert die Sanktionen gegen Russland um weitere 3 Jahre, hebt sie für 2 russische Oligarchen aber auf. Frankreich etwa will laut Medien damit 2 seiner Bürger aus Aserbaidschan frei bekommen. Die Mitgliedstaaten hatten sich kurz vor Ablauf einer Frist zur Verlängerung geeinigt. Auf der US-Airbase Spangdahlem in der Eifel ist ein Kampfjet abgestürzt. Der Pilot konnte sich mit dem Schleudersitz retten und verletzte sich dabei. Zum genauen Unfallhergang ist bislang noch nichts bekannt. Über Prinzessin Diana ist ein neues Buch erschienen und das sorgt direkt für Zündstoff. Geschrieben hat es Dianas Bruder Charles Spencer. Er erhebt heftige Vorwürfe gegen König Charles. Spencer schreibt, der damalige Prinz soll kurz nach Dianas Tod zu ihm gesagt haben, sie werde schnell genug vergessen sein. Ungewöhnlich für das Königshaus, der Buckingham Palast hat auf das Buch reagiert. Das Königshaus unterstellt Spencer indirekt Erinnerungslücken. 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
4: Auf der A17 Dresden Richtung Prag steht in Höhe der Lockwitztalbrücke ein defektes Auto und es gibt eine Ölspur auf der rechten Spur. Staus und Blitzer immer melden an unsere kostenfreie Hotline 0800 0815 200. Das Wetter im Freistaat. Wenig Wolken gibt's heute und es bleibt trocken. Tagsüber wird auch die Sonne ordentlich rauskommen. Die Höchstwerte liegen bei 17 bis 20 Grad. Morgen sieht es deutlich grauer aus. Viele Wolken und immer mal wieder Regen oder Schauer. Dazu maximal 17 Grad.
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3: Um 1 Uhr, ich bin Dirk Justus. Die Vorzeichen stehen schlecht für Olympia in Leipzig und Berlin. Die Prüfer beim Deutschen Olympischen Sportbund sehen München als Ausrichter vorn. Am Samstag entscheidet sich final, wer für Deutschland ins Rennen geht. Leipzigs Sportbürgermeister Heiko Rosenthal ist immer noch überzeugt.
4: Die Infrastruktur, die da ist, das Olympische Dorf, was da ist, die Organisation des Verkehrs, der Spiele und natürlich auch, wie sieht es aus, Sportlerinnen und Sportlern, die Olympioniken sind, an der Stelle auch gute Olympische Spiele zu garantieren. Das alles beinhaltet das Berlin-Plus-Konzept und deshalb glaube ich sehr daran, dass auch hier die Fachlichkeit überzeugt.
3: Auch in Berlin steht das Projekt aber auf der Kippe. Die Wahlsieger von den Linken lehnen die Olympiapläne ab. Trotz der schweren Wahlpleiten stellt sich die Unionsfraktion im Bundestag hinter Kanzler Merz. In einer Sondersitzung räumte er eigene Fehler ein. Gleichzeitig will Merz seinen Reformkurs fortsetzen. Zuletzt hatten Abgeordnete den Führungsstil und seine Politik kritisiert. Der Vizechef der CDU-CSU-Fraktion Matthias Mittelberg sagte nach der Sitzung im Ersten:
5: Da hat sich auch keiner zurückgehalten. Auch Skepsis in der Partei gegenüber dem Bundeskanzler wurde klar und offen angesprochen. Und trotzdem hat der Bundeskanzler die Fraktion hinter sich.
3: Am Abend haben sich Vertreter von Schwarz-Rot im Kanzleramt getroffen, um über den Reformkurs zu beraten, etwa bei Pflege und Rente. Die Bundesregierung hat den Tankrabatt auf den Weg gebracht. Noch in dieser Woche sollen Bundestag und Bundesrat darüber abstimmen. Ab Anfang Oktober sollen Benzin und Diesel dann um 17 Cent pro Liter günstiger werden. So einen Rabatt hat es im Mai und Juni schon einmal gegeben. Große Ankündigungen von US-Präsident Trump bei der UN-Vollversammlung. Er hält ein Abkommen zwischen Russland und der Ukraine in naher Zukunft für möglich. Außerdem geht er von einem Friedensabkommen mit dem Iran nach den US-Kongresswahlen Anfang November aus. Viele neue Winterreifen sind nicht zu empfehlen. Der ADAC hat 32 Modelle für Klein- und Mittelklassewagen getestet. Knapp die Hälfte kriegt nur das Urteil ausreichend oder sogar mangelhaft, weil sie nicht sicher genug sind. Überwiegend sind es günstige Reifen. Vereinzelt sind aber auch Markenprodukte durchgefallen. 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
6: Auf der A17 Dresden Richtung Prag steht in Höhe der Lockwitztalbrücke ein kaputtes Auto und auf der rechten Spur gibt es eine Ölspur. Staus und Blitzer immer melden an unsere kostenfreie Hotline 0800 0815 200. Das Wetter im Freistaat. Wenig Wolken gibt's heute und es bleibt trocken. Tagsüber wird auch die Sonne ordentlich rauskommen. Die Höchstwerte liegen bei 17 bis 20 Grad. Morgen sieht es deutlich grauer aus. Viele Wolken und immer mal wieder Regen oder Schauer. Dazu maximal 17 Grad.
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2: Um 1.30 Uhr. Ich bin Dirk Justus. Die Vorzeichen stehen schlecht für Olympia in Leipzig und Berlin. Die Prüfer beim Deutschen Olympischen Sportbund sehen München als Ausrichter vorn. Am Samstag entscheidet sich final, wer für Deutschland ins Rennen geht. Leipzigs Sportbürgermeister Heiko Rosenthal ist immer noch überzeugt.
3: Die Infrastruktur, die da ist, das Olympische Dorf, was da ist, die Organisation des Verkehrs, der Spiele und natürlich auch, wie sieht es aus, Sportlerinnen und Sportlern, die Olympioniken sind, an der Stelle auch gute Olympische Spiele zu garantieren. Das alles beinhaltet das Berlin-Plus-Konzept und deshalb glaube ich sehr daran, dass auch hier die Fachlichkeit überzeugt.
2: Auch in Berlin steht das Projekt aber auf der Kippe. Die Wahlsieger von den Linken lehnen die Olympiapläne ab. Trotz der schweren Wahlpleiten stellt sich die Unionsfraktion im Bundestag hinter Kanzler Merz. In einer Sondersitzung räumte er eigene Fehler ein. Gleichzeitig will Merz seinen Reformkurs fortsetzen. Zuletzt hatten Abgeordnete den Führungsstil und seine Politik kritisiert. Der Vizechef der CDU-CSU-Fraktion Matthias Mittelberg sagte nach der Sitzung im Ersten:
4: Da hat sich auch keiner zurückgehalten. Auch Skepsis in der Partei gegenüber dem Bundeskanzler wurde klar und offen angesprochen. Und trotzdem hat der Bundeskanzler die Fraktion hinter sich.
2: Am Abend haben sich Vertreter von Schwarz-Rot im Kanzleramt getroffen, um über den Reformkurs zu beraten, etwa bei Pflege und Rente. Die Bundesregierung hat den Tankrabatt auf den Weg gebracht. Noch in dieser Woche sollen Bundestag und Bundesrat darüber abstimmen. Ab Anfang Oktober sollen Benzin und Diesel dann um 17 Cent pro Liter günstiger werden. So einen Rabatt hat es im Mai und Juni schon einmal gegeben. Große Ankündigungen von US-Präsident Trump bei der UN-Vollversammlung. Er hält ein Abkommen zwischen Russland und der Ukraine in naher Zukunft für möglich. Außerdem geht er von einem Friedensabkommen mit dem Iran nach den US-Kongresswahlen Anfang November aus. Viele neue Winterreifen sind nicht zu empfehlen. Der ADAC hat 32 Modelle für Klein- und Mittelklassewagen getestet. Knapp die Hälfte kriegt nur das Urteil ausreichend oder sogar mangelhaft, weil sie nicht sicher genug sind. Überwiegend sind es günstige Reifen. Vereinzelt sind aber auch Markenprodukte durchgefallen. 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
5: Auf der A17 Dresden Richtung Prag steht in Höhe der Lockwitztalbrücke ein kaputtes Auto. Außerdem gibt es eine Ölspur auf der rechten Spur. Staus und Blitzer immer melden an unsere kostenfreie Hotline 0800 0815 200. Das Wetter im Freistaat. Wenig Wolken gibt's heute und es bleibt trocken. Tagsüber wird auch die Sonne ordentlich rauskommen. Die Höchstwerte liegen bei 17 bis 20 Grad. Morgen sieht es deutlich grauer aus, viele Wolken und immer mal wieder Regen oder Schauer, dazu maximal 17 Grad.
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3: Um 2 Uhr, ich bin Dirk Justus. Leipzig hält an seinen Olympia-Hoffnungen mit Berlin fest. Dabei stehen die Vorzeichen aktuell schlecht. Die Prüfer beim Deutschen Olympischen Sportbund sehen München als Ausrichter vorn. In Berlin wiederum lehnen die Wahlsieger von den Linken eine Olympia-Bewerbung ab. Am Samstag will der DOSB die finale Entscheidung treffen. Leipzigs Sportbürgermeister Heiko Rosenthal betont:
4: Ich bin zutiefst davon überzeugt, dass wir das fachlich beste Konzept abgegeben haben. Und ich glaube, dass ausschließlich Berlin dort eine deutsche Bewerbung tragen wird. Losgelöst, ich sag's mal, innenpolitischer Diskussion. Deshalb hoffe ich auch sehr, dass der Deutsche Olympische Sport für Berlin stimmt.
3: Die Unionsfraktion im Bundestag stärkt Kanzler Merz trotz der zum Teil desaströsen Landtagswahlen den Rücken. In einer Sondersitzung räumte Merz eigene Fehler ein, an seinem Kurs will er trotzdem festhalten. Vor allem bei der Rentenreform soll alles so umgesetzt werden, wie mit der SPD vereinbart. Dazu sagt der Chef der Jungen Union Johannes Winkel im ZDF:
5: Ich bin ein großer Freund davon, sich an Zusagen auch zu halten. Und Verträge sind geschlossen und deswegen müssen wir das jetzt auch so durchsetzen. Wenn man das Paket jetzt aufschnürt, dann besteht die ganz große Gefahr, dass das gesamte Paket nicht kommen kann. Und daran darf keiner Interesse haben.
3: Vertreter der Bundesregierung haben sich am Abend im Kanzleramt getroffen, um über den weiteren Reformkurs zu beraten. Die EU verlängert die Sanktionen gegen Russland um weitere 3 Jahre, hebt sie für 2 russische Oligarchen aber auf. Frankreich etwa will laut Medien damit 2 seiner Bürger aus Aserbaidschan freibekommen. Die Mitgliedstaaten hatten sich kurz vor Ablauf einer Frist zur Verlängerung geeinigt. Auf der US-Airbase Spangdahlem in der Eifel ist ein Kampfjet abgestürzt. Der Pilot konnte sich mit dem Schleudersitz retten und verletzte sich dabei. Zum genauen Unfallhergang ist bislang noch nichts bekannt. Einem belgischen Orchester ist auf der Rückfahrt vom Blasmusikfestival in Auebad Schlemer der Bus abgebrannt. Keine der 71 Insassen wurde verletzt, Instrumente und Gepäck sind aber hinüber. Die Veranstalter überlegen jetzt, wie sie ihre belgischen Kollegen unterstützen können. Das Festival war am Sonntag zu Ende gegangen. Alexander Blessin soll Borussia Mönchengladbach aus dem Keller der Fußball-Bundesliga holen. Der 53-Jährige hat beim Tabellenletzten einen 2-Jahres-Vertrag unterschrieben und folgt auf Eugen Polanski. Blessin war letzte Saison mit St. Pauli abgestiegen. 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
6: Auf der A17 Dresden Richtung Prag steht in Höhe der Lockwitztalbrücke ein kaputtes Auto auf der rechten Spur. Außerdem gibt es dort eine Ölspur auf der rechten Spur. Staus und Blitzer immer melden an unsere kostenfreie Hotline 0800 0815 200. Das Wetter im Freistaat. Wenig Wolken gibt's heute und es bleibt trocken. Tagsüber wird auch die Sonne ordentlich rauskommen. Die Höchstwerte liegen bei 17 bis 20 Grad. Morgen sieht es deutlich grauer aus. Viele Wolken und immer mal wieder Regen oder Schauer. Dazu maximal 17 Grad.
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